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1: Es ist 3.

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2: Ich bin Dario Jecker. Guten Morgen.
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2: Klassische Non-Food-Läden wie beispielsweise Kleiderläden verschwinden immer mehr aus den Schweizer Innenstädten. Zu diesem Schluss kommt eine Studie des Immobilienberaters Wüest und Partner. Dafür gewinnen Gastronomie, Food-Angebote sowie Gesundheits- und Beauty-Dienstleistungen in den Innenstädten an Bedeutung. Gründe seien vor allem der starke Onlinehandel und veränderte Konsumgewohnheiten. Die Schwinger-Szene trauert um Stefan Strebel. Die Schwinger-Legende ist im Alter von 49 Jahren einem Herzversagen erlegen. Der Nordwestschweizerische Schwingerverband bestätigt eine Meldung von Blick. Strebel war bis im letzten März technischer Leiter des Eidgenössischen Schwingerverbandes. US-Präsident Donald Trump sieht die USA kurz vor einer Einigung mit dem Iran. Dies sagte Trump dem US-Sender PBS. Eine Einigung zur Beendigung des Krieges könne schon in der kommenden Woche zustande kommen, sagte Trump. Nach übereinstimmenden US-Medienberichten arbeiten Washington und Teheran an einer einseitigen Absichtserklärung mit 14 Punkten. Diese soll den Krieg formell beenden.
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2: Der FC Bayern hat den Einzug ins Finale der Fußball-Champions League verpasst. Gegen Paris Saint-Germain schaffte er zu Hause nur ein 1:1. Im Hinspiel hatten die Bayern in Paris mit 4:5 verloren. Der Titelverteidiger PSG trifft im Finale von Budapest Ende Mai auf Arsenal.
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2: Keine Meldungen von der Strasse. Ich wünsche eine gute Fahrt.
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2: Es gibt einen sonnigen Tag, meistens auf jeden Fall. Vor allem im Jura und den Voralpen entlang kann es aber ein paar Schauer geben. Das bei 17 bis 18 Grad heute.

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1: Es ist 17:30.
2: Ich bin Dario Jecker. Guten Morgen.
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2: Klassische Non-Food-Läden wie beispielsweise Kleiderläden verschwinden immer mehr aus den Schweizer Innenstädten. Zu diesem Schluss kommt eine Studie des Immobilienberaters Wüest und Partner. Dafür gewinnen Gastronomie, Food-Angebote sowie Gesundheits- und Beauty-Dienstleistungen in den Innenstädten an Bedeutung. Gründe seien vor allem der starke Online-Handel und veränderte Konsumgewohnheiten. Die Schwinger-Szene trauert um Stefan Strebel. Die Schwinger-Legende ist im Alter von 49 Jahren einem Herzversagen erlegen. Der Nordwestschweizerische Schwingerverband bestätigt eine Meldung von Blick. Strebel war bis im letzten März technischer Leiter des Eidgenössischen Schwingerverbandes. US-Präsident Donald Trump sieht die USA kurz vor einer Einigung mit dem Iran. Dies sagte Trump dem US-Sender PBS. Eine Einigung zur Beendigung des Krieges könne schon in der kommenden Woche zustande kommen, sagte Trump. Nach übereinstimmenden US-Medienberichten arbeiten Washington und Teheran an einer einseitigen Absichtserklärung mit 14 Punkten. Diese soll den Krieg formell beenden.
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2: Der FC Bayern hat den Einzug ins Finale der Fußball-Champions League verpasst. Gegen Paris Saint-Germain schaffte er zu Hause nur ein 1:1. Im Hinspiel hatten die Bayern in Paris mit 4:5 verloren. Der Titelverteidiger PSG trifft im Finale von Budapest Ende Mai auf Arsenal.
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2: Keine Meldungen von der Strasse. Ich wünsche eine gute Fahrt.
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2: Es gibt einen sonnigen Tag, meistens auf jeden Fall. Vor allem im Jura und den Voralpen entlang kann es aber ein paar Schauer geben. Das bei 17 bis 18 Grad heute.

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1: Ja, guten Morgen zusammen. Gibt, glaube ich, einen guten Morgen hier bei den FMIs Wachmacher. Einer sicher für uns, sage ich mal. Bei mir im Studio ist der Dominik. Er ist ein Schiri von der heutigen Challenge.
2: Gut, ein Schiri. Ich muss dann nachher noch Trillerpfeife holen.
1: Ja.
2: Aber warum ich die brauche, ist ganz einfach, Nadia. Du gehst einen Auffahrtslauf. Der ist ja heute in einer Woche.
1: Also.
2: Und darum als perfekte Vorbereitung habe ich eben die Challenge für dich.
1: 10 Kilometer
2: laufen in 2 Stunden. Vom 6. bis 8. bist du also auf dem Laufband. Und dazu habe ich natürlich noch ein paar Überraschungen vorbereitet,
1: die
2: ich jetzt aber euch und Nadia noch nicht verraten.
1: Ja, einfach wird es definitiv nicht. Sind den ganzen Morgen mit dabei bei FMIs Fit im Schritt. In 14 Minuten am 6. geht es los hier im Studio.

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8: Ich bin Dario Jecker. Guten Morgen.
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8: Klassische Non-Food-Läden wie beispielsweise Kleiderläden verschwinden immer mehr aus den Schweizer Innenstädten. Zu diesem Schluss kommt eine Studie des Immobilienberaters Wüest und Partner. Dafür gewinnen Gastronomie, Food-Angebote sowie Gesundheits- und Beauty-Dienstleistungen in den Innenstädten an Bedeutung. Gründe seien vor allem der starke Onlinehandel und veränderte Konsumgewohnheiten. US-Präsident Donald Trump sieht die USA kurz vor einer Einigung mit dem Iran. Dies sagte Trump dem US-Sender PBS. Eine Einigung zur Beendigung des Krieges könne schon in der kommenden Woche zustande kommen, sagte Trump. Nach übereinstimmenden US-Medienberichten arbeiten Washington und Teheran an einer einseitigen Absichtserklärung mit 14 Punkten. Diese soll den Krieg formell beenden. Bei einem Arbeitsunfall in Weinfelden ist ein Mann von einer Hebebühne gestürzt. Dabei wurde der 45-Jährige am Rücken verletzt. Er musste mit der Rega ins Spital geflogen werden, teilt die Kantonspolizei Thurgau mit. Der Unfall hat sich laut Mitteilung gestern Nachmittag bei Staplerarbeiten ereignet.
2: Sport.
8: Der FC Bayern hat den Einzug ins Finale der Fußball-Champions League verpasst. Gegen Paris Saint-Germain schaffte er zu Hause nur ein 1:1. Im Hinspiel hatten die Bayern in Paris mit 4:5 verloren. Der Titelverteidiger PSG trifft im Finale von Budapest Ende Mai auf Arsenal.
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7: Wir sind unterwegs am 2 ab 6 auf der Strasse in der Ostschweiz und Graubünden und da müssen wir noch aufpassen auf der A3, Chorrichtung Zürich, da hat es die auf der Fahrbahn zwischen Reichenburg und Lachen. Sonst sieht es gut aus, kommen gut Fürsche auf der Strasse und ein gutes Fahren.
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7: Ja, der Himmel über dem FM1-Land sieht heute ein bisschen aus wie eure Jeans früher noch. Statt Plätze drauf hat es aber so ein bisschen Regenplätze. Es kommt ab und zu mal ein Sprutz von oben bei maximal 18 Grad. Sonst gibt es wieder mehr Sonne für das ganze FM1-Land.
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0: Ja, guten Morgen, da ist Nadja und der Dominik.
1: Ja, guten Morgen zusammen.
0: Ihr sind, die noch fleissig auf den Auffahrtslauf trainieren und mitmachen, können heute gerade auch mitmachen bei uns.
1: Richtig, weil du, Nadja, trainierst schon mal jetzt eine Woche vorher und machst 10 Kilometer hier bei uns im Studio während der Sendung und das Ganze in 2 Stunden auf dem Laufband. Und damit es dir ein bisschen einfacher fällt, da haben wir ja Motivationbotschaften aus dem FM Island gesucht.
0: Oh, ja.
1: Und da schon mal eine Starthilfe.
2: Hey Nadja, mit Gloria, ich drücke den Daumen für deine 10 Kilometer. Ich bin mir sicher, du schaffst damit links und siehst als Ziel, was du dann nachher für Kalorien verbraucht hast.
0: Oh, Gloria. Tschüss. Danke vielmals. Das ist schon mega lieb. Aber ich würde sagen, legen wir los. Oder
1: ich würde auch sagen, keine Zeit verlieren.
0: Also, der Countdown, der läuft. Das erste Update von mir auf dem Laufband, da gibt es noch 2 Hits. Einfach gut.

0: Ihr gehört jetzt guten Morgen miteinander. Das ist kein normaler Morgen. Wir dürfen weiss wach machen. Sorry, dass ich da jetzt schon so ins Mikrofon hineinschnaufe auf dem Laufband.
1: Guten Morgen zusammen. Ja, fragt euch wieso. Ganz einfach. Nadja trainiert schon mal jetzt für den Auffahrtslauf in einer Woche. 10 Kilometer auf dem Laufband in 2 Stunden. Das ist ihre Challenge. Wie sieht es aus? Bist du warm?
0: Ja, also beide sind gut warm. Ja, gut.

0: der perfekte Hit für den Abschiedsschmutz am Morgen, für den Schatz am 12 ab 6 Uhr.
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0: 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Ja.

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0: Top Temperaturen für eure Morgenrunde oder zum Lüften. Es gibt heute noch ein paar Tropfen. Es ist aber sonnig mit bis zu 18 Grad. Ja, herzlich willkommen hier bei meiner Vorleiden. Wie sagt man? Auffahrtslauf Vorleiden.
1: Vorbereitung einfach.
0: Es ist die sportlichste Morgen schon, die wir hier haben.
1: Ja, da kannst du definitiv laut sagen. Ja, Nadja macht mit euch mit und trainiert eben auch auf den Auffahrtslauf. 10 Kilometer in 2 Stunden ist Challenge. Natürlich hier im Studio auf dem Laufband. Gehört ihr vielleicht auch schon ein bisschen. Und Nadja, so nach 20 Minuten jetzt. Wie geht's so?
0: Hey, danke Dominik. Du bist ja da zum Überwachen als Schiri und du hast ja selber gesehen, es ist gar nicht mal so einfach. Vor allem während der Moderieren komme ich da mal recht ins Schnaufen.
1: Ja, aber du machst es gut. Und weil es sonst ein bisschen langweilig wäre, wenn jetzt du einfach da durchlaufst, haben wir natürlich etwas Kleines überlegt. Eine kleine Überraschung. Und zwar habe ich da so einen Topf mit so Lösli drin. Und das sind Überraschungen, sogenannte Joker. Die können das Leben auf dem Laufband vereinfachen.
0: Ja.
1: Sie können es aber auch ein bisschen schwieriger machen. Du hast sie jeweils in der Hand. Nämlich immer, wenn du da Geräusch da hörst.
0: Jawohl.
1: Dann ist Joker-Time und du darfst das Lösli ziehen. Und ja, je nachdem wird es ein bisschen einfacher oder ein bisschen schwieriger.
0: Okay, ich spare mir den Joker, glaube ich, noch für später auf. Jetzt ist es gerade noch angenehm.

0: Guten Morgen, ganz einen guten Start in den Donnerstag mit eurem Lieblingszwinken am Morgen.
1: Ja, guten Morgen zusammen. Vielleicht habt ihr ja auch so eine riesige Wasserflasche auf dem Tisch. Gerade wie Nadia, die bei uns auf dem Laufband unterwegs ist, F1-Fit im Schritt 10 Kilometer in 2 Stunden als Vorbereitung für den Auffahrtslauf.
0: Ja, ich will auch etwas anderes trinken. So wie zum Beispiel ihr vielleicht so einen feinen Shake oder vor dem Sport. Vitaminbrause für die Energie oder einfach das gute alte Käfeli. Verschieden wie eure Geschmäcker haben wir auch bei der Musik recht geschaut, hier bei den Wachmacher. Das ist wirklich für jeden und jede von euch etwas dabei. Der Alex Warren mit seinem neuen. Ja, da hören wir mit zum Glück den Schnuffen dahinter, den Last Frequencies. Da hacken wir morgen schon die Turntables für euch. Und der Teddy Swims. Der ist auch schon gut eingesungen. Wir spielen hier im Maischitz. Zum gut zu reinkommen, jetzt sind gerade 7:30.
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0: Ganz liebe Grüße zu euch ans Morgentisch. Es ist 6:30 bei der FM1 Wachmacher.
4: Ich bin der Dario Jäcker. Guten Morgen.
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4: Klassische Non-Food-Läden wie beispielsweise Kleiderläden verschwinden immer mehr aus den Schweizer Innenstädten. Zu diesem Schluss kommt eine Studie des Immobilienberaters Wüest und Partner. Dafür gewinnen Gastronomie, Food-Angebote sowie Gesundheits- und Beauty-Dienstleistungen in den Innenstädten an Bedeutung. Gründe seien vor allem der starke Onlinehandel und veränderte Konsumgewohnheiten. US-Präsident Donald Trump sieht die USA kurz vor einer Einigung mit dem Iran. Dies sagte Trump dem US-Sender PBS. Eine Einigung zur Beendigung des Krieges könne schon in der kommenden Woche zustande kommen, sagte Trump. Nach übereinstimmenden US-Medienberichten arbeiten Washington und Teheran an einer einseitigen Absichtserklärung mit 14 Punkten. Diese soll den Krieg formell beenden. Bei einem Arbeitsunfall in Weinfelden ist ein Mann von einer Hebebühne gestürzt. Dabei wurde der 45-Jährige am Rücken verletzt. Er musste mit der Rega ins Spital geflogen werden, teilt die Kantonspolizei Thurgau mit. Der Unfall hat sich laut Mitteilung gestern Nachmittag bei Staplerarbeiten ereignet.
2: Sport.
4: Der FC Bayern hat den Einzug ins Finale der Fußball Champions League verpasst. Gegen Paris Saint-Germain schaffte er zu Hause nur ein 1:1. Im Hinspiel hatten die Bayern in Paris mit 4:5 verloren. Der Titelverteidiger PSG trifft im Finale von Budapest Ende Mai auf Arsenal.
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0: Da kommen wir tiptop fürst auf der Straße in Ostschweiz und Graubünden. Am 6:30 wünsche ich eine gute Fahrt.
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0: Es ist wirklich wunderbar, um vor die Haustür zu gehen bei euch. Es ist mild, dafür aber auch so frische Luft, die einem ins Gesicht kommt. Bei etwa 10 Grad bei uns Flums und Rorschach. Das Tiefe haben noch um die 7. Und ich komme da wirklich fast im Wetter schon außer Atem. 7 Grad bei euch zu Tiefe. Nur für Sonne gibt es noch und maximal 18.

0: Ja, hallo, wir haben heute den Radio auf dem Laufband und Dominik.
1: Guten Morgen.
0: Ich bin hier richtig am Schnuffen. Dominik, heute der Schiri von der heutigen Challenge im Studio. Vielleicht hat er es auch gehört, oder?
1: Ja, der Chef Mais fit im Schritt. Nadia läuft auf dem Laufband 10 Kilometer in 2 Stunden. Das ist Challenge. Mhm. Challenge.
0: Challenge. Ist es sogar da schwierig zu
1: ja, jetzt komme ich selber noch schnuffen da nebenzu. Hey, und ihr unterstützt Nadia wirklich, wirklich genauso wie zum Beispiel Melanie von Elsau.
2: Hey, liebe Nadia, das packst du mit links. Ich drücke dir die Daumen, du machst das. Go, go, go, Nadia.
0: Danke vielmals.
1: Und ich würde sagen, wir machen direkt weiter. Wir schauen schnell auf den Tacho. Ah ja, 8 Kilometer hast du noch vor dir. Zeit läuft.
0: Danke vielmals für eure Unterstützung. Ihr seid super.

die Bayern München Fans, die noch kennen, brauchen heute ein extra Zückerl in Kaffee. Sie sind draußen, Champions League Finale steht fest. Arsenal gegen PSG, hier bei der FM1 Wachmacher. Schönen Morgen mit dem Coolio. Jetzt am 22.

0: Genau so Hits sind es. Jetzt am 19.07. Die Hits, die noch nach Basel-Kunden kennen und mitsummen, die laufen nächsten Mittwoch hier den ganzen Tag.
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0: hast heute wirklich einen Morgen zum Davos gewählt. Mein Gott, also am Wetter liegt es definitiv nicht, am 12.07. Heute kommt die Sonne wieder führen. Es gibt ein paar Tropfen, maximal 18 Grad. Und wenn man so Abendschwende hat, braucht man echt keine Finden mehr. Ich bin da schon richtig schön am Schwitzen.
1: Guten Morgen auch von mir. Ich als F1 fit im Schritt Schiri bin, ja, aber absolut zufrieden mit dir. Du laufst und laufst, ja, und schnaufst und schnaufst.
0: Ja, ich habe eine Challenge bekommen von meinem Team, vor allem von dir, Dominik, um noch auf den Auffahrtslauf. Lasst mich nicht trainieren, 10 Kilometer während 2 Stunden. Also bis um 8 Uhr habe ich noch Zeit und bin da schon richtig schön zügig am Laufen.
1: Ja, das heisst, die Halbzeit kommt näher. Ja. Noch kurz schauen wir schnell auf den Kilometerstand. Wie weit sind wir?
0: 3,4 Kilometer.
1: Oh ja, hast, dann hast du noch etwas zu tun.
0: Da muss ich noch ein bisschen
1: Führerschein. Hast du noch etwas zu tun?
0: Challenge.
1: Joker-Time. Ich schiebe da schnell den Lostopf über.
0: Gib mal da, da ist etwas drin, das mich entweder bestraft oder belohnt.
1: Ich genau, du hast selber in der Hand auf diesen Lösli. Vielleicht wird das Leben jetzt gerade ein bisschen leichter gemacht.
0: Wir erhöhen auf 6 km/h. Juhu! Oh,
1: super!
0: Also, bleiben Sie mit dran. Mal schauen, ob ich es heute Morgen schaffe, die 10 Kilometer ins Ziel zu bringen.

sind mit euch unterwegs auf der Ostschweiz am Büttner Strasse. Gefahrenmeldung von der Eistüre Richtung St. Gallen zwischen Wil und Uzwil. Hat Gegenstände auf der Fahrbahn, hebt euch den Zug.

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0: am meisten Musik für eure Morgenroutine bei der FM1 wach machen. Und genau richtig, wenn ihr ein bisschen knapp dran seid für den Bus oder Zug, Richtung Bude und Schuel, Jax Jones und Zoe Weiss, geht nach dem 7 Uhr in 2 Minuten.
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0: Da ziehe ich also wirklich den Hut von euch allen, die morgen schon so sportlich unterwegs sind. Es ist hart. FM1 fit im Schritt. Wir machen mich oder vor allem euch auch noch parat auf den Auffahrtslauf. Heute in der Woche Schweizer mit hier bei der FM1 wach machen. Es ist 7 Uhr.
5: Ich bin der Dario Jäcker. Guten Morgen.
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5: Schweizer Technologie in Russland. Laut dem Bundesrat nutzt Moskau komplexe Methoden, um trotz Sanktionen an kritische Güter zu kommen. Technologie aus dem Westen, auch aus der Schweiz, unterstützt so die russische Kriegsmaschinerie, schreibt Blick und verweist auf den Nachrichtendienst des Bundes. Selbst Komponenten mit Bezug zu Schweizer Firmen tauchten in russischen Drohnen auf. Die von der Ukraine geforderte Waffenruhe bleibt einseitig. Wie der ukrainische Präsident Volodymyr Zelensky sagt, antworte Russland auf den Vorschlag einer Waffenruhe nur mit neuen Attacken. Zugleich machte Zelensky deutlich, dass die Ukraine kein Interesse an der von Russland verkündeten Waffenruhe am Samstag habe. Russland feiert dann den Tag des Sieges über Nazi-Deutschland. Bei einem Arbeitsunfall in Weinfelden ist ein Mann von einer Hebebühne gestürzt. Dabei wurde der 45-Jährige am Rücken verletzt. Er musste mit der Rega ins Spital geflogen werden, teilt die Kantonspolizei Thurgau mit. Der Unfall hat sich laut Mitteilung gestern Nachmittag bei Staplerarbeiten ereignet.
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5: Der FC Bayern hat den Einzug ins Finale der Fußball Champions League verpasst. Gegen Paris Saint-Germain schaffte er zu Hause nur ein 1:1. Im Hinspiel hatten die Bayern in Paris mit 4:5 verloren. Der Titelverteidiger PSG trifft im Finale von Budapest Ende Mai auf Arsenal.
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0: So, da hole ich einmal tief Luft für euch. Am 2:07 für die Meldungen von der Strasse auf der A1 hat sich die Gefahrenmeldung aufgehoben. Da läuft es wieder auf der A3. Müssen noch ein bisschen aufpassen. Und zwar von Chur Richtung Zürich zwischen Reichenburg und der Verzweigung Reichenburg. Dort haben noch Gefahr wegen Tier auf der Fahrbahn. So sind sie gewohnt, den Magenverkehrsstocker wahrzeichnet. Egal, ob es euch nutzt, in spätestens 10 Minuten sind noch dort.
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0: Also bin ich ein neidisch auf euch, die gerade an der frischen Luft sind. Ist schön erfrischend. Es tropft hier und da mal noch heute am Donnerstag. Wir haben aber mehr Sonne, wofür kommt es bei 14. Bis maximal.

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1: Das sind Nadja und Dominik. Ihr fiebert mit. Ich schwitze und der Dominik der schaut zum Rechten.
2: Absolut. Ich als offizieller FM1-Fit im Schwitzen. Schiri. Du, Nadja, du laufst als Vorbereitung für den Auffahrtslauf. Auf dem Laufband 10 km in 2 Stunden, ja. Respektive Halbzeit haben wir. Ja. Jetzt hast du noch 1 Stunde. Was steht auf dem Kilometerzähler?
1: Der ganze Leben gespienzelt. 4,8. Bin ich ein bisschen hinten rein.
2: Ja, aber ganz wenig. Ich würde sagen, da holen wir noch mal tief Luft und holen die Energie für euch, weil ihr da draußen fiebert mit, wie zum Beispiel eben der Victor von Romanshorn.
3: Guten Morgen, Nadja. Hoi, da ist der Victor aus Romanshorn.
1: Ja, hoi.
3: Wegen dem Laufband, du schaffst jetzt 10 Kilometer. Ich glaube, für
1: mich. Danke vielmals, Victor. Ich hoffe, du bist nicht der Einzige.
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0: Morgen. Ich steige vielleicht gerade aus der Dusche, um 9 bis 7 Uhr hier bei der FM1 wach machen. Da kann ich euch sagen, auf die freue ich mich auch jetzt schon.
1: Hey, dann glaube ich, sofort schmeckt es auch nicht hier im Studio
0: ja,
1: drin.
0: Ja, auf den Schweiß runter.
1: Du laufst ja heute die 10 Kilometer als Vorbereitung für den Auffahrtslauf in 2 Stunden. Halbzeit haben wir schon gehabt. Und ihr da draußen unterstützt Nadia fleissig.
0: Das kommt da immer WhatsApp rein. Danke vielmals.

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0: nochmal Dre mit Where is my husband? So ein guter Hit hier bei den Wachmachern. Nehmen den Regenschirm mit zur Sicherheit. Es ist frisch, es gibt aber mehr Sonne heute. Bei 14 bis maximal 18 Grad. Und ich glaube nicht, dass ihr so einen höheren Puls habt wie ich nachgeschaut. 147 habe ich da auf dem Puls. Aber ich komme fortlaufend Motivation über. Auch jetzt gerade vom Thomas von Bischofszell. Oh, da ist er nicht. Thomas, mal schnell schauen. Da ist seine Nachricht. Thomas.
1: Hey, Sally, da ist Thomas. Ja, von mir aus auch alles Gute. Du schaffst das, du bist eine Jägerin. Nur in der Ruhe. Du hast auf deinen Garten und Schritt für Schritt. Ja, kein Stress.
0: Nur mit der Ruhe und kein Stress. Er hat gut reden. Thomas,
2: hey, du wirst ja wirklich fleissig unterstützt vom FM Island. Ihr da raus fiebert mit. Alle ihr Freunde vom Morgensport sind heute eben definitiv nicht allein. Die FM Wachmacherin Nadja macht mit. Wir bereiten sie da auf den Auffahrtslauf vor. Ja. 10 Kilometer in 2 Stunden. Also gut, noch bis um 8 Uhr. Aktuell bist du wo ungefähr kilometermässig?
0: Also, wie sieht es aus? Gesagt, wir müssen schnell schauen. Zeit da.
2: Ja.
0: 6,3.
2: Okay, gut. Ja, mal nicht 4
0: Kilometer
2: schlecht.
0: Noch.
2: Ja, es noch kommt noch etwas, aber noch okay. Es kommt noch etwas.
0: Oh, jetzt.
2: Joker-Time.
0: Ich nehme da wieder Schellen, das heisst entweder Belohnung oder Bestrafung für mich.
2: Was für eine Lösung haben wir damals so genannt?
0: Jetzt war es nur Bestrafung. Jetzt haben wir. Du erhältst eine kleine Stärkung.
2: Ah, und zwar haben wir hier einen Power-Riegel.
0: Yes.
2: Zum Morgen für Nadja.
0: Ah, den kannst du gleich übergeben. Danke, 1000. Dann wird es sicher noch besser, wenn ich noch keinen Morgen habe. Oh, einen guten, der gerne essen.
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0: Musik geht es nicht schneller. Aber ein bisschen besser heute Morgen. Das Motto für den FM1 Wachmacher. 5:30 Uhr, FM1 fit im Schritt. Ich werde vorbereitet für den Auffahrtslauf St. Gallen in einer Woche. Ihr seid mit dabei.
1: Und ich würde sagen, du siehst wahrscheinlich schon ein bisschen so aus wie dann am Auffahrtslauf. Du hast einen sehr roten Grind und schnaufst recht laut.
0: Wie eine Lampe.

0: So, ja, Mamis und Papis starten mit Good News hier im Tag mit FM1 Wachmacher 7:30. Disney hat nämlich neu einen DJ, der Baby-Techno macht. Und falls euch mich nie gefragt habt, wie das tönt. Dominik auch da bei mir im Studio.
1: Also so würde ich gerne mit dem Kindergarten gehen.
0: Gehen wir doch wieder zurück in den Kindergarten. Da können auch die Kinder von euren Freunden zeigen, dann haben sie schön alle Galli daheim. Für den normalen Wahnsinn am Morgen spielt euch FM1 am meisten Musik. Katy Perry am Start, Carrie Hilson und Sebastian Baker mit seinem Neuesten. Und wieso dass ich das so schnaufe, das erklären wir euch gerade in 2 Minuten, 7:30.
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0: 7. Mai, 7:30. Guten Morgen von der FM1 Wachmacher.
9: Ich bin Dario Jecker. Guten Morgen.
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9: Schweizer Technologie in Russland. Laut dem Bundesrat nutzt Moskau komplexe Methoden, um trotz Sanktionen an kritische Güter zu kommen. Technologie aus dem Westen, auch aus der Schweiz, unterstützt so die russische Kriegsmaschinerie, schreibt Blick und verweist auf den Nachrichtendienst des Bundes. Selbst Komponenten mit Bezug zu Schweizer Firmen tauchten in russischen Drohnen auf. Die von der Ukraine geforderte Waffenruhe bleibt einseitig. Wie der ukrainische Präsident Volodymyr Zelensky sagt, antworte Russland auf den Vorschlag einer Waffenruhe nur mit neuen Attacken. Zugleich machte Zelensky deutlich, dass die Ukraine kein Interesse an der von Russland verkündeten Waffenruhe am Samstag habe. Russland feiert dann den Tag des Sieges über Nazi-Deutschland. Die EU will missbräuchliche Deepfakes verbieten. KI-Anwendungen zum Erstellen von sexualisierten Inhalten sollen damit verboten werden. Das teilt die EU mit. Wird das Gesetz von den Räten durchgewunken, soll es ab Dezember in Kraft treten. Bei einem Arbeitsunfall in Weinfelden ist ein Mann von einer Hebebühne gestürzt. Dabei wurde der 45-Jährige am Rücken verletzt. Er musste mit der Rega ins Spital geflogen werden, teilt die Kantonspolizei Thurgau mit. Der Unfall hat sich laut Mitteilung gestern Nachmittag bei Staplerarbeiten ereignet.
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0: Alle Gefahrenmeldungen wieder aufgehoben um 7:30. Da kommen hier Fürsche wie gewohnt auf der Straße in der Ostschweiz und Graubünden, die gewohnten Magenstocker, die ihr kennt, das sind überall schneller als in 10 Minuten durch.
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0: Ja, aber sicher schneller als ich da mit meinen 6 km/h.
1: Soll ich das Wetter übernehmen? Hey,
0: gerne. Du doch mal ein bisschen vom Wetter erzählen.
1: Hey, in Ander, da haben wir aktuell 7 Grad, zu Urnest sind es 8 und St. Gallen ebenfalls 8 Grad. Jetzt, heute, vor allem am Morgen, kann es lokal noch ein paar Regentropfen geben. Ja. Im Verlauf des Nachmittags kommt aber immer mehr zu einer Retro in FM1-Land.
0: Bist ein Schatz, merci.

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1: Ja, guten Morgen euch von mir, der Nadja und Dominik. Er, heutiger Schiri von FM1
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1: Und ihr hört, ich habe fast keine Luft mehr.
2: Hey, 10 Kilometer in 2 Stunden als Vorbereitung auf den Auffahrtslauf. Nadja steht immer noch auf dem Laufband. Ja. Und ich würde sagen, wir kommen langsam so richtig Endspur. Nach einer halben Stunde ist Zeit. Ja. Aktuell jetzt dann gerade 7 Kilometer. Magst du noch?
1: Nein, ich mag nicht mehr, aber jetzt kann ich auch nicht mehr hören.
2: Point of no return wird geschafft.
1: Nein, der kommt gut.

Hi, sind hier bei der FM1 Wachmacher und Profis am Werk. Der Liam Payne und Rita Ora, geballte 34 Jahre Erfahrung. Und auch der Bastian Baker macht es nicht seit gestern. Wir hören es in seinem aktuellen Hit, Time to Shine, um 21.

0: stelle ich mir vor, dass glänzige Kinderaugen tönen. Time to Shine, der aktuelle von Bastian Baker hier bei der FM1 Wachmacher um 18 von 8 Uhr. Und wenn die Kinder Plausch haben, ja, dann können die ja Mamis und Papis auch durchschnaufen.
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4: Bist du selber gegen Polygamie geimpft?
5: Nein.
4: Nicht?
5: Nein. Ich glaube einmal und bin eigentlich immer gut gefahren.
4: Und da meinst du, das reicht, wenn du einmal gegen Polygamie impfst?
5: Nein, ich glaube schon nicht, aber ich bin nicht so einer für Chemie und Zeugen. So, und ich hoffe, dass es eben da nicht.
4: Bist du gegen Polygamie geimpft?
3: Nein. Ich habe nie genau darüber nachgedacht. Ich habe das Nötigste geimpft und den Rest eigentlich nicht.
4: Und gegen Polygamie impfen findest du nicht für nötig?
3: Ja, werde vielleicht mal überlegen, ich werde das nächste Mal.
4: Also das heisst, wenn es dir vorschlagen würde, mach doch gerade auch noch eine Polygamie-Impfung, dann würdest du es vielleicht überlegen.
3: Ja, dann sicher ja.
4: Was könnte passieren, wenn man nicht gegen Polygamie geimpft wird?
6: Ein Virus, glaub's.
4: Und wenn du jetzt so sagst, hast du das Gefühl, ich sollte vielleicht gleich einmal noch gegen Polygamie impfen?
6: Ja, ich glaube schon.
4: Magst du dich noch erinnern, wann du dich das letzte Mal impfen lassen hast?
7: Ja, noch. Da, ja.
4: Weißt du auch noch, ob du dich gegen Polygamie geimpft hast?
7: War Malaria, glaube oder sowas.
4: Also glaube ich, das heisst, du weißt es nicht so recht?
7: Nein, ich weiß es nicht. Keine Ahnung.
0: Alles rein.
4: Also das heisst, lieber einmal zu viel und halt vielleicht auch gegen Polygamie impfen lassen?
7: Ja, Polygamie ist, wenn alle miteinander vögeln.
4: Und dann denkst du, kann man da impfen lassen?
7: Ja, schau jetzt. Nein, so gut.
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0: miteinander hier ein Auge auf die Straße in Ostschweiz und Graubünden für euch. Am 11.08. Hier hat es einen Unfall gegeben, und zwar auf der A1 St. Gallen Richtung Zürich. Von Wil bis Münchwilen staut und stockt aktuell 10 bis 15 Minuten. Und dann schauen wir gerade noch an den Himmel. Da sieht heute nicht schlecht aus. Es gibt Sonne bis zu 18 Grad und zwischendurch auch immer wieder mal ein Sprutz von oben. Ja, und auch hier im Studio ist es ein bisschen nass. Das eher mit mir. Wieder am Laufen und Schumpeln für euch. Als Vorbereitung für den Auffahrtslauf sind am Morgen um 6 Uhr auf dem Laufband.
1: Guten Morgen auch von mir.
0: Dominik.
1: Ja, 10 Kilometer in 2 Stunden, das ist ja die Challenge. Und bis um 8 Uhr ist noch Zeit, also wir sind wirklich auf dem Endspurt angekommen. Und es ist ja wirklich schön zu sehen, ihr liebes FM1-Land, unterstützt Nadia mit Vollpower.
0: Danke vielmals.
1: Zum Beispiel schreibt Brigitte auf WhatsApp, let's go Nadia, du schaffst das mit links.
0: Ja, mit links oder vielleicht rechts, also Rechtsfüßlerin. Oh, da
1: Joker-Time.
0: Also, ich lege da mal in die Schelleli. Belohnung oder Bestrafung.
1: Genau, Belohnung oder Bestrafung.
0: Beides haben wir schon gehabt heute Morgen. Und jetzt gibt es eine Belohnung. Eine Erfrischung für mich.
1: Eine Erfrischung. Okay, gut, Platz. Da muss ich ganz schnell weg vom Mikrofon. Und zwar...
0: Der Dominik läuft hier rund um den Studiopult. Holt mir eine Erfrischung. Der Ventilator.
2: Der Studio-Ventilator.
0: Sehr schön. Danke vielmals. Kannst du gerade einstellen und mir noch ein bisschen Luft zu wedeln. Auf den letzten Kilometer sind wir mit dabei. Wenn ihr auch mitgefiebert habt, den ganzen Morgen schicken kurz einen Daumen gegen auf in Studio WhatsApp 0848 22 22 11. Und dann schaffen wir das zusammen. Oh, da kommt ein Lüftli. Bis um 8 Uhr. Go Challenge.
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ihr solltet euch bewerben beim Auffahrtslauf als weltbeste Motiviererinnen und Motivierer im FM1-Land. Wir haben den FM1-Feed im Schritt den ganzen Morgen, wo ich auf den letzten Meter bin. Richtig 10 Kilometer innerhalb von 2 Stunden. Ihr bereitet euch vielleicht auch noch auf den Auffahrtslauf vor und leidet mit mir mit. Da schreibt gerade Michelle, go Nadja, du schaffst das. Danke vielmals, Michelle.

0: der nimmt euch gerade 10 Jahre ab. Robin Schulz, hier bei FM1 Wachmacher. Kurz vor Machti. Und das ist einer der schönsten, den wir dieses Jahr neu kennengelernt haben. Meiner Meinung nach, ich hoffe, gefällt euch auch Tali Humberstone mit To Love Somebody. Für euch nach dem Punkt, der ist ein. Gut in einer Minute.
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0: Oder lasst Kinder sind versorgt in der Schule. Ihr könnt euch im Haushalt widmen. Jetzt ist Punkt 8. Mit FM1 Wachmacher. Guten Morgen.
6: Ich bin Dario Jäcker. Guten Morgen.
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6: Schweizer Technologie in Russland. Laut dem Bundesrat nutzt Moskau komplexe Methoden, um trotz Sanktionen an kritische Güter zu kommen. Technologie aus dem Westen, auch aus der Schweiz, unterstützt so die russische Kriegsmaschinerie, schreibt Blick und verweist auf den Nachrichtendienst des Bundes. Selbst Komponenten mit Bezug zu Schweizer Firmen tauchten in russischen Drohnen auf. Der Kanton Luzern löst den Kanton Zug ab. Laut einer Analyse des Beratungsunternehmens PwC hat der Kanton Luzern nun die tiefsten Unternehmenssteuern der Schweiz. Am meisten Steuern zahlen Unternehmen in den Kantonen Bern und Zürich. Die von der Ukraine geforderte Waffenruhe bleibt einseitig. Wie der ukrainische Präsident Volodymyr Zelensky sagt, antworte Russland auf den Vorschlag einer Waffenruhe nur mit neuen Attacken. Zugleich machte Zelensky deutlich, dass die Ukraine kein Interesse an der von Russland verkündeten Waffenruhe am Samstag habe. Russland feiert dann den Tag des Sieges über Nazi-Deutschland. Die EU will missbräuchliche Deepfakes verbieten. KI-Anwendungen zum Erstellen von sexualisierten Inhalten sollen damit verboten werden. Das teilt die EU mit. Wird das Gesetz von den Räten durchgewunken, soll es ab Dezember in Kraft treten.
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0: Da sind wir bei euch auf der Eisen, die noch ein bisschen im Stau steht, und zwar von St. Gallen Richtung Zürich, wegen einem Unfall zwischen Uzwil und Münchwilen. Da staut es aktuell gut 20 Minuten. Und auch noch Gefahrenmeldung von der Eis, andere Strecke, St. Margrethe. Richtig St. Gallen zwischen der Verzweigung Meggenhaus und Neudorf. Da besteht Gefahr wegen Tier auf der Fahrbahn, die unterwegs sind. Gute und sichere Fahrt.
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0: Vielleicht kommen wir hier im Garten auch noch so zu schnaufen. Heute einen guten Tag, um ein bisschen werkeln. 14 bis maximal 18 Grad. Zwischendurch mal ein paar Regentropfen. Aber auch einen Haufen Sonne. Und ich setze

0: Ja, guten Morgen von mir, Nadja. Heute auch mit dem Dominik,
1: meinem Schiri.
0: Auffahrtsmorgen haben wir hier Challenge FM1 fit im Schritt.
1: Nadja läuft, oder ja, man muss teilweise sagen, fast rennt den ganzen Morgen auf dem Laufband. 10 Kilometer in 2 Stunden ist das Ziel gewesen, muss man sagen. Ja. Weil die Zeit, die ist jetzt um.
0: Oh. Kann ich jetzt mal noch tief durchschnuppern?
1: Ich wollte sagen, wie es ist, wenn man, wisst ihr, was noch auch in einer Woche ist, wenn du beim Auffahrtslauf ins Ziel läufst. Jetzt lassen wir dich zuerst mal schnell durchschnuppern, auslaufen, ausdehnen. Und nach 3 Hits schauen wir auf den Tacho und sagen, ob Nadja die 10 Kilometer geschafft hat.
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schon etwas für Mami am Sonntag. Wir sind dann noch vielleicht auf dem letzten Zwick unterwegs. Am 9 ab 8 bei der FM1 Wachmacher. Ich hätte noch eine kleine Idee für euch. Stellt doch einfach Mami eine Playlist zusammen. Die Ellie Goulding wäre super drin und auch Tali Humberstone tönt so schön. Da hat sie sicher riesen Freude. Schönen Morgen.

0: durchschnaufen und abhäkeln, wenn auch vielleicht gerade im Geschäft angekommen sind mit dem Velo. Durchschnaufen, das habe ich mir auch gesagt. Ganz schön strenger Morgen war hier bei der FM1 Wachmacher. Dominik, mein Schiri mit dabei.
1: Genau, fit im Schritt, Schiri. Nadja hat ja die Challenge gehabt, in 2 Stunden 10 Kilometer laufen auf dem Laufband als Vorbereitung für den Auffahrtslauf. Und es ist wirklich herzig. Ihr da draußen habt sie den ganzen Morgen lang voll unterstützt.
2: Guten Morgen, FM1-Team, das ist Maya aus Rütti. Also Nadja, ich bewundere dich, dass du die Challenge so mitmachst. Ich hätte schon lange gestreikt, ich könnte mir schön Kappe schiessen.
0: Danke vielmals, liebe Maya.
1: Das schließt mit der Maya an. Respekt, Nadja, durchgezogen hast.
0: Danke vielmals.
1: Aber hat es auch gelangt? Ja. Ist jetzt die Frage. Ja. Ich schaue da mal schnell auf
0: die
1: Zacho.
0: Du bist eine Schiri.
1: Liebe Nadja, du hast viel geschnauft, viel geschwitzt und bist bis zum Schluss durchgelaufen oder fast eher gerannt. Und der ganze Aufwand, der hat sich gelohnt. 10 Kilometer hast du geschafft.
0: Yes, du! So geil! Also jetzt kann der Auffahrtslauf nächste Woche kommen. Dann vielleicht noch mit einer etwas höheren Pace. Aber wenn auch ein paar Leute von euch dort unten sind mit eurer Unterstützung, ist glaube ich wirklich einfach alles machbar. Danke euch viel, viel mal!

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0: vielleicht auch gut schweizerisch unterwegs. Besser vorbereitet als nachbereitet. Nehmt doch den Schirm schon mit. Es kann hier und da mal noch ein Sprutz da heute am Donnerstag. Dazu ist aber sehr sonnig und es gibt maximal 18 Grad. Ja, jetzt 17 ab 8. Und ihr kennt es vielleicht, wenn ihr mit dem Kind oder der Familie auch schon sind, geht spazieren an einer Weide entlang. Da ist immer so eine Challenge, wenn es denn einen hat, um den Stier auf der Weide zu entdecken. Er ist einfach immer ein Hingucker.
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1: 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Ja, da haben wir vor dem 9 Uhr auch schon die erste Aufgabe und Probleme gelöst. 8:45 haben wir es. Und da kann ich, glaube ich, mit meinen 10 Kilometern auf dem Laufband innerhalb von 2 Stunden auch behaupten.
2: Guten Morgen.
1: Ja, wartet da. Ihr habt es gehört.
3: Ja, haben sie
4: 30 Kilometer geschafft.
1: Yes, du!
3: Hey, also wirklich auch von meiner Seite Respekt, 10 Kilometer in 2 Stunden. Und du hast ja von mir Joker bekommen. So ein Topf mit Lösli, wo entweder etwas Gutes, wo das Leben erleichtert, oder vielleicht etwas Schlechtes draufsteht. Und ein ist fahrig geblieben, jetzt nach diesen 2 Stunden. Willst du eigentlich noch schnell aufmachen?
1: Ja, komm, ich schaue dir noch an. Du kriegst 5 Minuten Pause, Dominik springt ein. Also von mir aus können wir sehr gerne das Laufband nochmal
3: stellen. Ich hätte ja wirklich sehr gerne unterstützt.
1: Du machst noch eine Runde.
3: Ist jetzt auch gut, so wie es jetzt ist, aber einfach damit weisst, was noch gehen hätte.
1: Ah, schade. Entschädigt euch hoffentlich wenigstens die Hits in der nächsten halben Stunde, statt Dominik auf dem Laufband zu hören, aber der Stress und der Zian mit How to Heal. Und Eva Max, die gibt wie immer für euch Vollgas, noch vor 9 Uhr Kings and Queens. Und Ray Garvey, für uns alle. Für euch und für mich, die heute Morgen ein bisschen geschwitzt haben, schon recht in Schnaufen gekommen sind. Eine kleine Verschnaufpause. Bei der FM1 Wachmacher mit der meisten Musik für euch morgen.
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1: Da gehen viele Läden im FM1-Land auf. Es ist 8:30. Ich wünsche euch einen ganz schönen Donnerstag.
14: Ich bin Dario Jäcker. Guten Morgen.
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14: Schweizer Technologie in Russland. Laut dem Bundesrat nutzt Moskau komplexe Methoden, um trotz Sanktionen an kritische Güter zu kommen. Technologie aus dem Westen, auch aus der Schweiz, unterstützt so die russische Kriegsmaschinerie, schreibt Blick und verweist auf den Nachrichtendienst des Bundes. Selbst Komponenten mit Bezug zu Schweizer Firmen tauchten in russischen Drohnen auf. Der Kanton Luzern löst den Kanton Zug ab. Laut einer Analyse des Beratungsunternehmens PwC hat der Kanton Luzern nun die tiefsten Unternehmenssteuern der Schweiz. Am meisten Steuern zahlen Unternehmen in den Kantonen Bern und Zürich. Die von der Ukraine geforderte Waffenruhe bleibt einseitig. Wie der ukrainische Präsident Volodymyr Zelensky sagt, antworte Russland auf den Vorschlag einer Waffenruhe nur mit neuen Attacken. Zugleich machte Zelensky deutlich, dass die Ukraine kein Interesse an der von Russland verkündeten Waffenruhe am Samstag habe. Russland feiert dann den Tag des Sieges über Nazi-Deutschland. Die EU will missbräuchliche Deepfakes verbieten. KI-Anwendungen zum Erstellen von sexualisierten Inhalten sollen damit verboten werden. Das teilt die EU mit. Wird das Gesetz von den Räten durchgewunken, soll es ab Dezember in Kraft treten.
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1: Danke vielmals, der Katrin von Rickenbach sieht uns einen Unfall gemeldet auf der 1. Ist passiert vor gut eineinhalb Stunden. Da schauen wir gerade noch mal schnell rein. Ein Update von dort, hier eineinhalb Stunden. Aktuell plus. Sonst sieht es nicht schlecht aus auf der Strasse in der Ostschweiz und Graubünden. Falls ihr noch etwas habt, wo noch melden haben, immer gerne für Sie gratis eine Verkehrshotline 0800 33 33 11 für Updates. Und zwischendurch wünsche ich euch eine gute Fahrt.
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1: Ja, dann mach's gut noch. Ein Jäckli leiden. Am Morgen gut 9 Grad bei euch zu Utzwil und ein lieber Gruß in die Heimat. Auch zu Wattwil 9 Grad. Das Buchs zeigt es um die 11. Temperaturen, die gehen also 14 bis maximal 18 hoch, damit ein Haufen Sonnenschein, mehr als gestern und zwischendurch auch mal der ein oder andere Tropfen.

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1: Ja, wie sieht es bei euch aus mit dem Wochenende? Vorfreude steigt der Barometer von Stunde zu Stunde. Da haben wir vielleicht auch noch etwas zu festen, etwas, was ansteuert. Die FM1 Kinderwelt, Zappenzell, irgendein Rave oder sonst eine Geburi-Party. Mein Name ist Nadja und das ist gerade das Thema im grossen FM1-Land-Game. Wir haben für euch 100 Franken zum Shoppen im Jackpot. Was gehört denn unbedingt zu einem guten Fest? Da haben wir über 100 Leute im FM1-Land gefragt. Sie haben aus dem Stegreif aus Antwort gegeben. Und da ist die Top-Antwort. 0800, da ist die Verkehrshotline. Ich würde gerne die Hotline haben für das Game. 100 Franken holen euch zum Shoppen jetzt auf 0848 22 22 an. 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

Morgen miteinander. Ja, wenn Perlen von früher noch plötzlich wieder in den aktuellen Schweizer Albumcharts sind, jetzt am 21. von 9, wissen da, ist entweder TikTok dahinter oder maybe ein Film rausgekommen. Genau das ist bei Michael Jackson der Fall. Vielleicht habt ihr den Film schon gesehen im Kino. Michael mit Billie Jean vom Album Thriller. Ja, auf Platz 8 jetzt wieder in den Albumcharts.

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1: Ich habe mitgeschwitzt, mitgefiebert und vor allem noch die Füße aufheben. Heute Morgen bei der FM1 Wachmacher, der grosse Auffahrtslauf, Vorbereitungsmorgen. Und auch jetzt sollte es wieder ein Klacks werden. Für euch im grossen FM1 Game haben wir gefragt, was gehört unbedingt zu einem guten Fest? 100 Franken jetzt im Jackpot für euch. Guten Morgen, da ist Nadja.
2: Ja, da ist Nico. Schönen guten Morgen, Nadja.
1: Hoi Nico, bist du auch fit im Schritt?
2: Ja, fit im Schritt würde ich jetzt nicht sagen, aber bin fit, ja.
1: Hast du es mitbekommen? Ich habe heute Morgen den ganzen Morgen auf dem Laufband verbracht. Bin jetzt auch dementsprechend ein bisschen durch, aber ich würde sagen, da halten die nicht davon ab, um dir jetzt die 100 Franken zum Shoppen zu holen, oder?
2: Ja, das wäre natürlich super, ja.
1: Also Nico, wir haben FM1 gefragt, was gehört unbedingt zu einem guten Fest? Was lagst du da ein als Top-Antwort?
2: Umgeben von nur tollen, liebevollen Leuten, wo der Spassfaktor im Vordergrund steht.
1: Nico, die Einstellung ist dir wichtig, aber leider ist es nicht Top-Antwort. Mann!
2: Oh
1: yeah. 100 Franken zum Shoppen, die erhöht sich auf morgen. 150 gibt es dann für den Nächsten, der nach dir kommt. Morgen wieder um 8:30 Uhr. Und dir wünsche ich ganz noch gutes Tagli. Machst du wieder mal mit bei uns?
2: Ja, selbstverständlich. Danke auch vielmals und wünsche euch auch ein schönes Tagli. Ja?
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0: Kennt ihr den neuesten Schrei schon? Techno für Babys.
1: So gut! Jetzt Achtung, jetzt kommt's. Ramsamsam. Entdeckt bei der FM1 Wachmacher am 8:45. Ja, das ist ein Techno-DJ, der ist angestellt worden von Disney. Macht babykonforme Techno. Und auch wir hier haben alltagskonforme Musik. Rihanna und Calvin Harris legen jetzt für euch auf.

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1: Ich hoffe ganz fest, bei euch schmeckt es nach frischem Fleischkäse und Gipfeli. Wir schicken euch ab in Pause. In zwei Minuten ist es Punkt 9. Und die meiste Musik haben wir hinten drin für eine super Pause. Der Kygo, der Khalid und Griffin mit Save My Love hier bei der FM1 Wachmacher. Einen guten Donnerstag. 4, 3,
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4: Ja, während die einen erst anfangen auf die Sportschicht, haben sich andere schon Pause verdient. Hier sind die FM 1 Wachmacher. Einen ganz guten Donnerstag. Es ist 9 Uhr.
5: Ich bin Dario Jäcker. Guten Morgen.
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5: Die Schweizer Medienbranche will in Sachen künstlicher Intelligenz Verantwortung übernehmen. Am heutigen Swiss Media Forum wird ein KI-Kodex vorgestellt.

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0: absolutes Dreamteam. Der Kaigo, der Khaled und Griffin, da bei der FM1 Wachmacher. Und sind jetzt so am Viertel ab 9 schon parat für eine kleine Zeitreise am Morgen früh.
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0: Ja, es ist ein legendäres Kultjahrzehnt. Wenn ihr nur schon an den Film denkt aus den 2000er Jahren, haben mehrere Teile von Pirates of the Caribbean sind rausgekommen, dann muss man Harry Potter Fans nicht zweimal sagen. Vom Stein der Weisen bis zum Halbblutprinz, alles in den 2000er Jahren passiert, in den Kinos gewesen und jetzt auch wieder, hey, top aktuell. Der Teufel trägt Prada. Der Teil 1 ist in den 2000er rausgekommen, Teil 2 jetzt in den Kinos. Und auf dieser 2000er Welle reiten wir auch mit und wecken all eure Erinnerungen an die Zeit mit euren Lieblingshits und Geschichten. In einer Woche, am Mittwoch, unbedingt FM1 einschalten. Dann feiern wir nämlich den FM1 2000er Tag. 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

0: Schauen vielleicht jemand die auf die Uhr und da sagt sie euch, ihr seid so halb im Donnerstagmorgen rein, aber schneller geht es sowieso, wenn ihr in Hits zählt. Wunderbare 2,5 Minuten von Alex Warren gibt es für euch. Fever Dreams, sein neuer und aktueller Hit, ist bereit. Und Anne-Marie, die ist auch noch für euch rum. 3 Minuten für euch, gerade nach dem Halbi. Und. Ah, Bon Jovi. Und da verrate ich euch ein bisschen das Geheimnis. Den lasse ich euch in voller Länge chattern. 3 Minuten 43 zum Geniessen für euren Donnerstagmorgen. Ganz liebe Grüße von der FM1 Wachmacher.
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7: Ich bin Dario Jecker.
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7: Die Schweizer Medienbranche will in Sachen künstlicher Intelligenz Verantwortung übernehmen. Am heutigen Swiss Media Forum wird ein KI-Kodex vorgestellt. Dieser schafft gemeinsame Grundsätze für den Umgang mit KI in der Schweizer Publizistik. Das soll laut Mitteilung das Vertrauen in Schweizer Medien stützen. Das eidgenössische Justiz- und Polizeidepartement hat einen neuen Entwurf zur Reform der Post- und Fernmeldeüberwachung ausgearbeitet. Laut dem Online-Magazin Republik sei der Entwurf für viele Unternehmen ein No-Go. Produkte wie Proton, die einen möglichst hohen Datenschutz bieten würden, wären mit dem Gesetz unbrauchbar. Das EJPD verwies darauf, dass noch kein finaler Entwurf vorliege. Pharmaunternehmen verdienen erstmals mehr an Übergewicht als an Krebs. Das zeigt eine weltweite Untersuchung des Beratungsunternehmens Deloitte. Gerade Abnehmspritzen hätten besonders hohe Renditen erzielt. Polen möchte mehr US-Truppen aufnehmen. Das hat Polens Präsident Karol Nawrocki gesagt. Er werde Trump dazu ermutigen, diese Soldaten in Europa zu behalten. Nach Spannungen zwischen US-Präsident Trump und dem deutschen Bundeskanzler Friedrich Merz hatte die US-Regierung einen Teilabzug von Soldaten aus Deutschland angeordnet.
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7: Auf dem Nordring Stau jetzt Richtung St. Gallen ab Dietike bis zum Gubrist. Und dann haben wir nochmal auf der gleichen Strecke Stau wegen einem Unfall, und zwar am Stelzentunnel bis zum Ostkreuz. Und vor dem Gotthardtunnel sind es Richtung Süden 3 km Stau zwischen Wasser und Göschenen. Geht es eine halbe Stunde länger. Ich wünsche viel Geduld oder ganz eine gute Fahrt.
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8: Habt ihr euch vorher beim Bäcker an der Theke kaum entscheiden, wann ihr jetzt zum 9 Uhr nehmen soll? Ein bisschen so geht es heute auch im Petrus. Es ist nämlich alles mit dabei im FM1-Land. Wir haben Wolken, lokal mal noch ein paar Regentropfen, aber auch Sonnenstrahlen sind mit dabei. Temperaturen so bei um die 17 Grad.
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8: Sind wir gerade auf dem Weg ins Archiv im Geschäft? Machen wir gerade mit und holen den ebenfalls alte Perlen für den Hangover von Tyre Cruise. Da wäre gerade so einer in den nächsten 10 Minuten für euch drumstig.
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3: Ich bin der Dario Jecker.
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3: Bei einer Zollkontrolle im Raum Basel sind 14 Kilogramm Kokain sichergestellt worden. Wie das Bundesamt für Zoll- und Grenzsicherheit mitteilt, fanden die Mitarbeitenden die Drogen in einem eingebauten Versteck eines Autos. Der Fahrer des Autos mit deutschem Kennzeichen war ein 39-jähriger Kroate. In der Schweiz werden weniger Organe gespendet, dafür mehr importiert. Gut 640 Menschen erhielten letztes Jahr ein oder mehrere Organe, wie der Jahresbericht von Swiss Transplant zeigt. Davon wurden 69 Organe importiert, so viele wie noch nie. Im Vergleich zum Vorjahr erhielten rund 1% mehr Menschen Organspenden. Weniger Arbeitslose. Die Quote ging im April leicht zurück, teilt das Staatssekretariat für Wirtschaft SECO mit. Dies liegt jedoch daran, dass es im April wärmer ist. Somit gibt es deshalb zum Beispiel auf dem Bau mehr Jobs als im März. Rechnet man diese saisonale Schwankung weg, verharrte die Arbeitslosenquote bei 3%. Russland hat im April wegen des Irankriegs umgerechnet etwa 10 Milliarden Franken eingenommen. Das geht aus Angaben des Finanzministeriums hervor. 10 Milliarden Franken Steuereinnahmen im April, das ist etwa doppelt so viel wie noch im März. Der größte Teil davon fällt auf Öleinnahmen. Wegen des hohen Ölpreises nehmen ölfördernde Staaten seit dem Irankrieg mehr ein.
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3: Wir haben keine aktuellen Meldungen von der Strasse. Ich wünsche eine gute Fahrt.
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4: Wir sind schwer beladen im FM1-Land mit Regenschirm und der Sonnenbrille und vielleicht sogar noch einer Regenjacke. Es ist heute ein bisschen alles mit dabei. Wolken, lokal ein paar Regentropfen und dann gerade auch im Verlauf des Nachmittags auch an jedem Nord wieder mal ein bisschen Sonne.
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0: Grüezi wohl hier bei F1, wo noch heute die sportlichste Morgenshow hatten, zum Aufstehen, wortwörtlich. Nadja, die hat ja eine Challenge gehabt als Vorbereitung für den Auffahrtslauf heute in einer Woche. 10 Kilometer auf dem Laufband machen in 2 Stunden. Das natürlich hier im Studio während der Sendung.
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2: Legen wir los, oder?
0: Ich würde auch sagen, keine Zeit verlieren.
2: Es ist gar nicht mehr so einfach. Vor allem während der Moderieren komme ich da mal recht ins Schnaufen.
0: Joker-Time!
2: Wir erhöhen auf 6 km/h. Juhu!
0: Und es ist wirklich herzig. Ihr da draussen habt sie den ganzen Morgen lang voll unterstützt.
3: Guten Morgen, FM1-Team. Das ist Maya aus Rütti. Also Nadja, ich bewundere dich für die Challenge, die du mitmachst. Ich hätte schon lange gestreikt. Die könnte mir schön gerade beschissen.
2: Ja, danke vielmals, liebe Maya. Das ist heute wirklich ein Morgen zum Depot-Säckeln. Ich bin da schon richtig schön am Schwitzen.
0: Bis zum Schluss durch die Grenze und der ganze Aufwand. Der hat sich gelohnt. 10 Kilometer hast du geschafft.
2: Yes! Yeah! So geil! Also jetzt kann der Aufwand

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8: Guten Mittag, ich bin der Tim Jakob.
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8: Bei einer Zollkontrolle im Raum Basel sind 14 Kilogramm Kokain sichergestellt worden. Wie das Bundesamt für Zoll- und Grenzsicherheit mitteilt, fanden die Mitarbeitenden die Drogen in einem eingebauten Versteck eines Autos. Der Fahrer des Autos mit deutschem Kennzeichen war ein 39-jähriger Kroate. Das Kokain wurde sichergestellt, der Fahrer der Polizei übergeben und befindet sich in Untersuchungshaft. Gegen ihn wird nun ermittelt. In der Schweiz werden weniger Organe gespendet, dafür mehr importiert. Gut 640 Menschen erhielten letztes Jahr ein oder mehrere Organe, wie der Jahresbericht von Swiss Transplants zeigt. Davon wurden 69 Organe importiert, so viele wie noch nie. Im Vergleich zum Vorjahr erhielten rund 1% mehr Menschen eine Organspende. Franz Kohler und rund 40 weitere Schweizer Prominente fordern, dass keine neuen Atomkraftwerke gebaut werden sollen. In einem Appell an den Nationalrat fordern sie, dass dieser am AKW-Neubau-Verbot festhält. Neben Franz Kohler unterzeichneten etwa der Musiker Dodo, die OL-Weltmeisterin Simone Nikli-Luder oder der Schriftsteller Peter Stamm den Appell. Weniger Arbeitslose. In den Kantonen St. Gallen und Thurgau ist die Arbeitslosenquote von März auf April leicht gesunken. Das teilt das Staatssekretariat für Wirtschaft mit. Insgesamt liegt die Arbeitslosenquote in der gesamten Ostschweiz deutlich unter dem Schweizer Gesamtwert von 3,1%. Den tiefsten Wert aller Kantone hat Appenzell-Innerrhoden mit 0,7%.
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8: Wir haben keine Meldungen von der Ostschweizer oder Bündner Strasse. Rollt gut durch den Donnerstag.
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9: Stehen wir gerade an der Theke vom Imbissladen des Vertrauens und wissen einmal mehr nicht, was soll ich jetzt nehmen? Ja, kaum können entscheiden, hat sich glaube ich der Petrus heute. Es ist nämlich alles mit dabei im FM1-Land. Wolken, ein bisschen Regen und aber auch noch ein bisschen Sonne. Das alles mit Temperaturen von um die 17 Grad.
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9: Wartet und warte da, bis das Arbeitsgespännchen endlich fertig telefoniert hat, um dann eben zusammen zu Mittag essen. Die Wartezeit, die überbrücken wir euch mit dem Raid halten.

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Es ist einfach gelaufen, alles hat gepasst und gegeben. Genau so ist es in den 2000er Jahren der Fernseh-Sitcoms Produzenten gegangen. How I Met Your Mother, Two and a Half Men, The Office, Scrubs, Malcolm mittendrin oder auch Stromberg. 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Und genauso grossartig sind auch die Hits gewesen.

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1: Es ist 12:30.
2: Guten Mittag, ich bin der Tim Jakob.
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2: Bei einer Zollkontrolle im Raum Basel sind 14 Kilogramm Kokain sichergestellt worden. Wie das Bundesamt für Zoll- und Grenzsicherheit mitteilt, fanden die Mitarbeitenden die Drogen in einem eingebauten Versteck eines Autos. Der Fahrer des Autos mit deutschem Kennzeichen war ein 39-jähriger Kroate. Das Kokain wurde sichergestellt, der Fahrer der Polizei übergeben und befindet sich in Untersuchungshaft. Gegen ihn wird nun ermittelt. Russland hat im April wegen des Irankriegs umgerechnet etwa 10 Milliarden Franken eingenommen. Das geht aus Angaben des Finanzministeriums hervor. 9 Milliarden Franken Steuereinnahmen im April, das ist etwa doppelt so viel wie noch im März. Der größte Teil davon fällt auf Öleinnahmen. Wegen des hohen Ölpreises nehmen ölfördernde Staaten seit dem Irankrieg mehr ein. Franz Kohler und rund 40 weitere Schweizer Prominente fordern, dass keine neuen Atomkraftwerke gebaut werden sollen. In einem Appell an den Nationalrat fordern sie, dass dieser am AKW-Neubau-Verbot festhält. Neben Franz Kohler unterzeichneten etwa der Musiker Dodo, die OL-Weltmeisterin Simone Nickli-Luder oder der Schriftsteller Peter Stamm den Appell. Weniger Arbeitslose. In den Kantonen St. Gallen und Thurgau ist die Arbeitslosenquote von März auf April leicht gesunken. Das teilt das Staatssekretariat für Wirtschaft mit. Insgesamt liegt die Arbeitslosenquote in der gesamten Ostschweiz deutlich unter dem Schweizer Gesamtwert von 3,1%. Den tiefsten Wert aller Kantone hat Appenzell-Innerrhoden mit 0,7%.
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2: Wir haben keine Meldungen von der Ostschweizer oder Bündner Strasse. Rollt gut durch den Donnerstag.
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3: Im FM 1 Land wechselt er heute ab im Auto. Zwischen Scheibenwischer und Sonnenblende, auch am Nachmittag, kann es lokal noch ein paar Tropfen geben. Sonst dann aber auch mal zwischendurch ein paar Sonnenstrahlen mit dabei. Das mit Temperaturen von um die 17 Grad.

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0: Chef Mais. Für euren Donnerstag, wo noch schon jetzt wisst, was euch heute Nachmittag erwartet, wenn ihr über den Mittag schnell oder am Morgen beim Coiffeur sind. Klar, oder? Die Frage, bist du beim Coiffeur gsi? Am besten einfach schnell einen Zettel ausdrucken und draufschreiben, ja. Und den dann auf den Bauch oder den Rücken kleben.
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8: Guten Mittag, ich bin der Tim Jakob.
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8: In der Schweiz gibt es einen Hantavirus-Fall. Die Person werde am Zürcher Unispital behandelt, wie das Bundesamt für Gesundheit schreibt. Für die Schweizer Bevölkerung bestehe trotzdem keine Gefahr. Felix Haldimann.
9: Der Mann hat sich auf dem Kreuzfahrtschiff angesteckt, wo auch schon 3 Menschen am Hantavirus gestorben sind. Die Version vom Hantavirus ist auch von Mensch zu Mensch übertragbar, aber nur, wenn man längere Zeit nebeneinander sitzt, wie zum Beispiel im Flugzeug. Die kantonalen Behörden klären ab, ob der Mann eventuell weitere Menschen angesteckt haben könnte. Laut dem Bundesamt für Gesundheit ist die Chance aber eher klein. Auch die Weltgesundheitsorganisation probiert zu verhindern, dass sich der Virus ausbreitet. Darum sucht sie aktuell nach über 80 Flugzeugpassagieren. Die sind auf dem gleichen Flugzeug gewesen wie eine Frau, die am Hantavirus gestorben ist.
8: Eine Flugbegleiterin dieses Fluges liegt zurzeit mit Symptomen in einem niederländischen Spital. In der Schweiz werden weniger Organe gespendet, dafür mehr importiert. Gut 640 Menschen erhielten letztes Jahr ein oder mehrere Organe, wie der Jahresbericht von Swiss Transplants zeigt. Davon wurden 69 Organe importiert, so viele wie noch nie. Im Vergleich zum Vorjahr erhielten rund 1% mehr Menschen eine Organspende. Weniger Arbeitslose. In den Kantonen St. Gallen und Thurgau ist die Arbeitslosenquote von März auf April leicht gesunken. Das teilt das Staatssekretariat für Wirtschaft mit. Insgesamt liegt die Arbeitslosenquote in der gesamten Ostschweiz deutlich unter dem Schweizer Gesamtwert von 3,1%. Den tiefsten Wert aller Kantone hat Appenzell-Innerrhoden mit 0,7%.
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8: Wir haben keine Meldungen von der Ostschweizer oder Bündner Strasse. Rollt gut durch den Donnerstag.
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10: Heute ist wieder so ein Tag, wo für alle etwas dabei ist. Wir haben ein bisschen Wolken, ein bisschen Regen und aber auch so im FM1-Land. Temperaturen heute im Verlauf des Nachmittags so bei um die 17 Grad.
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10: Ist der Mittagsschlaf ein zu lang gegangen? Oder habt ihr ewig aufs Essen müssen warten? Dann bringen wir euch jetzt Schwung zum zügig Zähneputzen und ab auf den Weg ins Geschäft. Das ist gerade der Benson Boone

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0: Hört euch das mal an. Der Hauptbahnhof Zürich ist der luxuriöseste auf der Welt. Also wirklich, das sagt eine Analyse von einem britischen Reiseversicherer. Aber so ein Zeichen nicht. 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Die haben wahrscheinlich einfach das FM Island vergessen. Ich meine, Sitterdorf, Mörschwil oder Lütisburg, das sind noch Bahnhöfe. Ein Perron, zwei Gleise und ein Selektautomat. Purer Luxus. Was willst du noch mehr?
1: F.

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8: Im Studio der Tim Jakob. Guten Donnerstag.
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8: In der Schweiz gibt es einen Hantavirus-Fall. Die Person werde am Zürcher Unispital behandelt, wie das Bundesamt für Gesundheit schreibt. Für die Schweizer Bevölkerung bestehe trotzdem keine Gefahr. Felix Haldimann.
9: Der Mann hat sich auf dem Kreuzfahrtschiff angesteckt, wo auch schon 3 Menschen am Hantavirus gestorben sind. Die Version vom Hantavirus ist auch von Mensch zu Mensch übertragbar, aber nur, wenn man längere Zeit nebeneinander sitzt, wie zum Beispiel im Flugzeug. Die kantonalen Behörden klären ab, ob der Mann eventuell weitere Menschen angesteckt haben könnte. Laut dem Bundesamt für Gesundheit ist die Chance aber eher klein. Auch die Weltgesundheitsorganisation probiert zu verhindern, dass sich der Virus ausbreitet. Darum sucht sie aktuell nach über 80 Flugzeugpassagieren. Die sind auf dem gleichen Flugzeug gewesen wie eine Frau, die am Hantavirus gestorben ist.
8: Eine Flugbegleiterin dieses Fluges liegt zurzeit mit Symptomen in einem niederländischen Spital. Die Schweiz hat laut dem Europäischen Gerichtshof für Menschenrechte gegen die Versammlungsfreiheit einer Demonstrationsorganisatorin verstoßen. Hintergrund ist eine bewilligte Frauentagsdemo 2019 in Genf. Die Organisatorin war verurteilt worden, weil es zu Ausschreitungen gekommen ist. Laut dem Gericht wurde ihr damit aber ein zu großer Teil der Verantwortung übertragen. Für Handynutzerinnen und Nutzer in der Schweiz soll es Verbesserungen beim Mobilfunk geben. Nach Sunrise hat auch Swisscom ihr Netz auf sogenanntes 5G pur umgestellt. Das bedeutet, dass sich Handys direkt mit dem 5G-Netz verbinden, ohne Umweg über 4G. Dadurch wird der Empfang stabiler, besonders in Gebäuden. Und die Geräte brauchen weniger Akku.
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8: Wir haben keine Meldungen von der Ostschweizer oder Bündner Strasse. Rollt gut durch den Donnerstag.
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10: Der Nasentüchli-Verbrauch bei euch, wo Heuschnupfen haben, ist ein bisschen abgegangen. Der Regen hat definitiv genützt und auch jetzt im Verlauf des Nachmittags oder Abend kann es lokal noch ein paar Tropfen geben. Sonst sind dann aber gleich auch noch ein paar Sonnenstrahlen mit dabei, mit Temperaturen von um die 17 Grad.
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10: Wo man eine kurze Pause hat, Lektionenwechsel im Schulzimmer und Pause nutzen wir gleich, um euch ready machen für den Englischunterricht. Sabrina Carpenter wärmt uns ein in ihren Hit «Menschheit».

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0: Schwung für euch in Donnerstag Nachmittag, wo noch heute ganz einen sportlichen Morgen hatten. Also sportliche Begleitung kann man sagen. Weil Nadja von der FM1 Wachmacher hat ganz eine spezielle Challenge absolviert. 10 Kilometer auf einem Laufband laufen in 2 Stunden, natürlich während der Sendung. Das als Vorbereitung für den Auffahrtslauf heute in einer Woche.
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2: Legen wir los,
0: oder? Ich würde auch sagen, keine Zeit verlieren.
2: Es ist gar nicht so einfach. Vor allem während der Moderieren komme ich da mal recht ins Schnaufen.
0: Joker Time!
2: Wir erhöhen auf 60 km/h. Juhu!
0: Und es ist wirklich herzig. Ihr da draußen habt sie den ganzen Morgen lang voll unterstützt.
3: Guten Morgen, FM1-Team, das ist Maya aus Rütti. Also Nadja, ich bewundere dich für die Challenge, die du mitmachst. Ich hätte schon lange gestreikt. Die könnte mir schön gerade
2: beschissen. Ja, danke vielmals, liebe Maya. Ah, das ist heute wirklich ein Morgen zum Davonsegeln. Ich bin da schon richtig schön am Schwitzen.
0: Bis zum Schluss durchgerannt und der ganze Aufwand, der hat sich gelohnt. 10 Kilometer hast du geschafft.
2: Yes! So geil! Also jetzt kann der

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4: Die einen sind voll im Flow, andere von euch zählen schon langsam die Stunden bis zum Feierabend. So oder so, der Donnerstag läuft. Jetzt ist es 3.
5: Im Studio der Tim Jakob. Guten Donnerstag.
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5: Die Schweiz hat laut dem Europäischen Gerichtshof für Menschenrechte gegen die Versammlungsfreiheit einer Demonstrationsorganisatorin verstoßen. Hintergrund ist eine bewilligte Frauentagsdemo 2019 in Genf. Die Organisatorin war verurteilt worden, weil es zu Ausschreitungen gekommen ist. Laut dem Gericht wurde ihr damit aber ein zu großer Teil der Verantwortung übertragen. Neue Technologien wie künstliche Intelligenz oder Quantencomputer würden Sicherheit, Wirtschaft und Grundrechte beeinflussen. Bundesrat Ignacio Cassis fordert deshalb mehr Zusammenarbeit in Europa. An einer Konferenz in Genf sagte er, die Politik dürfe bei der Regulierung nicht hinterherhinken. Technologien müssten erkannt werden, bevor sie gesellschaftliche Probleme verursachten. Für Handynutzerinnen und Nutzer in der Schweiz soll es Verbesserungen beim Mobilfunk geben. Nach Sunrise hat auch Swisscom ihr Netz auf sogenanntes 5G pur umgestellt. Das bedeutet, dass sich Handys direkt mit dem 5G-Netz verbinden, ohne Umweg über 4G. Dadurch wird der Empfang stabiler, besonders in Gebäuden. Und die Geräte brauchen weniger Akku. Ein Ehepaar hat in Süddeutschland jahrelang Parkmünzen im Wert von 1,7 Millionen Franken gestohlen. Jetzt wurden die beiden zu je 5,5 Jahren Gefängnis verurteilt. Laut dem Landgericht Kempten war der Mann bei der Stadt angestellt und für die Leerung der Automaten zuständig. Seine Frau half ihm, das Geld abzuholen und zu verwalten.
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4: Es ist 2:02 und da kann ich euch mit gutem Gewissen durchwinken. Aktuell kommen wir überall gut durch. Auf der Strasse, im Graubünden und der Ostschweiz. Hebt euch an.
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4: Ja, da haben wir so ein bisschen mal so Wetter. Die Sonne drückt immer mal wieder hinter den Wolken durch. Richtung Berge kann es aber auch mal noch kurz nass werden. Sonst ist es relativ entspannt im FM1-Land, da bei um die 17 Grad. Am Freitag liegen lokal bis zu 22 Grad rein, bei einem recht freundlichen und sonnigen Tag. Die Wolken sind aber rum und gerade Richtung Berge könnten die am Nomi lokal Platz regen und Gewitter mitbringen.
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4: Da werden fleissig Blumenbunden und Sträuße vorbereitet. Ja, ihr lieben Floristinnen und Floristen haben so kurz vor dem Muttertag wieder High Season. Danke, dass ihr Farbe und Freude in den Tag bringt. Passend dazu gibt es von uns einen blumigen Hit von Miley Cyrus mit auf den Weg. Flowers. Geht nach dem Felix.

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0: Hallöchen und einen wunderschönen guten Nachmittag mit FM1. Viertel nach drei haben wir, ja, und unsere Wachmacherin Nadja, die hat ihr Sportprogramm für heute definitiv schon durchgezogen. Sie hat nämlich als Vorbereitung für den Auffahrtslauf Challenge gehabt, 10 Kilometer auf dem Laufband machen in 2 Stunden und zwar während der Morgenshow.
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0: Joker Time.
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0: Und es ist wirklich herzig. Ihr da draussen habt sie den ganzen Morgen lang voll unterstützt.
2: Guten Morgen für mein Team, das ist Maya aus Rütti. Also Nadja, ich bewundere dich für die Challenge, die du mitmachst. Ich hätte schon lange gestreut. Die könnten mir schön gerade beschissen.
1: Ja, danke vielmals, liebe Maya. Ah, das ist heute wirklich ein Morgen zum Vorsäckeln. Ich bin da schon richtig schön am Schwitzen.
0: Bis zum Schluss durch die Grenze und der ganze Aufwand. Der hat sich gelohnt. 10 Kilometer hast du geschafft.
1: Yes! Also jetzt kann der

0: ist der Marlon Rodette mit When the Beat Drops Out.
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0: Ja, und toll, dass es euch gibt, ihr lieben FM1-Hörerinnen und FM1-Hörer. Es ist immer eine Wohltat, euch dürfen.
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0: Durch euren Arbeitstag und Alltag begleiten. Das auch in der nächsten Viertelstunde mit einem Hit am anderen. Hey, for the Ray, gehen wir uns gerade als erstes. Where is my husband?
2: I know you're better with someone.
0: Und auch Klock sind dabei. Wenn ihr den ersten Kaffee holen könnt, noch schnell die Wäsche aufhängt oder zum nächsten Termin unterwegs sind, wir sind dabei.
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0: Und spielen euch, wie sich's gehört.
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0: Am meisten Musik, auch der von Queen, gibt's auf die Ohren. I want to break free. Absoluter Klassiker aus den 80er. Und gibt's garantiert in der nächsten Viertelstunde für euch.
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Einen schönen guten Nachmittag, liebes FM1-Land. Da sind am Beruf doch vielleicht jemand mal mit dem Auto unterwegs arbeitet. Im Aussendienst oder haben gerade den nächsten Kundentermin. Ja, da sind wir beim Losfahren und auf der ganzen Fahrt sehr gerne weiterhin mit euch dabei. Spielt euch am meisten Musik. Jetzt als nächstes gerade die aktuelle von der Holly Hammerstone.

0: schönen guten Donnerstag mit FM1. Sebastian Baker nach dem 4 mit euch dabei ist, kommt dann auch schon bald live ins FM1-Land. Am Samstag vor Pfingsten, am 23. Mai, ist er nämlich in der Eintracht, in Kirchberg.
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1: Vier ist es, wo noch vielleicht noch mal einen kurzen Schwatz an der Kaffeemaschine anblöhnt, bevor er noch die letzten Tüdus in Angriff nehmen. Schönen guten Nomi, jetzt mit allem Wichtigen von heute.
2: Im Studio der Tim Jakob. Guten Donnerstag.
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2: Viele Bankkundinnen und Kunden in der Schweiz sind grundsätzlich zufrieden. Aber nicht alle Banken schneiden gleich gut ab. Melissa Steury.
4: Laut einer Studie vom Vergleichsdienst Moneyland kritisieren die Kundinnen und Kunden vor allem die hohen Gebühren. Besonders schlecht schneiden in diesem Bereich die Grossbank UBS oder die PostFinance ab. Dafür sind die Kundinnen und Kunden bei allen Banken mit dem Online-Banking zufrieden und fühlen sich dabei sicher, obwohl es beim E-Banking Risiken gibt.
2: Am besten schnitzt die Basel-Landschaftliche Kantonalbank ab. Am anderen Ende der Tabelle sind die UBS und Swissquote zu finden. Nach der Landsgemeinde in Appenzell ist es zu einem mutmaßlichen K.O.-Tropfenfall gekommen. Laut der Kantonspolizei Appenzell-Innerrhoden wurde einer Person am Festwochenende eine unbekannte Substanz verabreicht. Nach der Landsgemeinde in Appenzell findet jeweils im Ort eine Freinacht statt. Der Vorfall wurde der Polizei erst am Dienstag danach gemeldet. Die Ermittlungen laufen. Neue Technologien wie künstliche Intelligenz oder Quantencomputer würden Sicherheit, Wirtschaft und Grundrechte beeinflussen. Bundesrat Ignacio Cassis fordert deshalb mehr Zusammenarbeit in Europa. An einer Konferenz in Genf sagte er, die Politik dürfe bei der Regulierung nicht hinterherhinken. Technologien müssten erkannt werden, bevor sie gesellschaftliche Probleme verursachten. Ein Ehepaar hat in Süddeutschland jahrelang Parkmünzen im Wert von 1,7 Millionen Franken gestohlen. Jetzt wurden die beiden zu je 5,5 Jahren Gefängnis verurteilt. Laut dem Landgericht Kempten war der Mann bei der Stadt angestellt und für die Leerung der Automaten zuständig. Seine Frau half ihm, das Geld abzuholen und zu verwalten.
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1: 2 ab 4 und da zeichnet sich noch keine grosse Feierabendstock oder Staus ab. Einzig auf der Autobahn A13 im Moment 10 Minuten länger und zwar auf Höhe Buchs in Fahrtrichtung St. Margrethe, da wegen Bauarbeiten.
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1: Hier und da könnte es vielleicht noch einen schüchen Regenbogen geben, weil ganz so richtig Berge kann es nebst der Sonnenstrahl auch noch ein paar Tropfen geben. Dann bei um die 17 Grad. Morgen Freitag starten wir lokal mit ein bisschen Hochnebel im Tag. Der löst sich aber schnell auf und der Tag kommt recht freundlich und sonnig daher. Also alles in allem, einzig in den Bergen kann es noch mal lokal Platzregen und Gewitter geben. Im Schnitt bei angenehmen 18 bis 22 Grad.
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1: Ja, der Kaffee zum Zvieri gibt es bei euch vielleicht ganz zwischen zwei Sitzungen mit eurem Lieblingsgespänli oder der Kollegin entspannt in einer Beine zu bringen Kaffee. Und wir spendieren euch wie der Milchschaum an Top und Schöckeli. Nebendran noch ein Extra dazu, nämlich Musik. 4 Hits im Stück liegen parat mit mir am Mikrofon, der Pamela Zimotti.

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0: Lady Gaga und Bruno Mars helfen euch hier bei FMI schon mal ein bisschen runterfahren. Jetzt um 4:30. Die with a Smile haben wir gerade gehört. Wir werden in den nächsten 4 Stunden weiterhin verwöhnt von uns. Wir spielen eure meiste Musik. Als nächstes auch gerade die aktuelle von Ray Dalton. Blood Running. NSYNC haben sich ebenfalls bei uns angemeldet nach dem Aldi 5. Rufen schon mal Bye Bye Bye durchs Büro und Baustelle. Auf dem Weg Richtung Feierabend. Dann gehen wir uns auch den von Coldplay. Like I'm falling in love. Und dann hoffen wir, gibt es in wenigen Minuten für euch.
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0: Von der Schule ins Kinderzimmer, vom Büro ins Fitness oder von der Baustelle direkt unter die Dusche. Wir heben richtig Feierabend. Jetzt ist 4:30.
7: Im Studio der Tim Jakob. Guten Donnerstag.
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7: Handy- und Internetabos könnten in der Schweiz noch teurer werden. Der grösste Netzanbieter Swisscom schließt gegenüber der Nachrichtenagentur AWP weitere Preiserhöhungen nicht aus, auch bei der günstigeren Marke Wingo. Grund sind laut eigenen Angaben hohe Investitionen in den Netzausbau und die steigende Nutzung. In der oberösterreichischen Stadt Linz sind 3 Menschen nach Schüssen auf offener Straße ums Leben gekommen. Laut der Kronenzeitung soll ein älterer Mann zunächst 2 Frauen erschossen und danach sich selbst getötet haben. Die Tat ereignete sich demnach vor einem Gasthaus in der Innenstadt. Die Polizei bestätigt, die 3 Todesopfer hält sich zu Details aber noch bedeckt. Die ehemalige Swissair-Tochter Swissport ist weiter auf Wachstumskurs. Der Luftfahrtdienstleister hat letztes Jahr laut eigenen Angaben einen Rekordumsatz von knapp 4 Milliarden Euro erzielt. Vor allem das Frachtgeschäft und der Lounge-Bereich haben stark zugelegt.
1: Sport.
7: Kurz vor der Heim-Eishockey-Weltmeisterschaft und der Fußball-WM in Amerika lanciert Sucht Schweiz eine Kampagne gegen Spielsucht. Die beiden Grossanlässe würden umso mehr zu Sportwetten anregen, sagt Markus Meuri von Sucht Schweiz.
8: Die Events werden euch wieder eine Welle von Sportwetten bringen und damit auch entsprechende Probleme.
7: Immer noch würden sich zu wenig Betroffene Hilfe holen, so Meuri. In der Schweiz spielen schätzungsweise 40'000 junge Männer problematisch um Geld. Betroffene, die sich an Beratungsstellen wenden, haben im Schnitt Schulden in der Höhe von 93'000 Franken.
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0: Es ist 2:30 Uhr. Da heben wir auf dem Weg in Feierabend ein aufmerksames Auge auf unseren FM1 Live-Verkehrsradar. Da fängt es lokal schon ein bisschen an. Anziehen auf der Hauptstrasse von Gossau Richtung St. Gallen auf höhere Winkel. Haben da mehr als 10 Minuten länger. Selbiges auch bei euch im oberen Zürichsee über den Seedamm und von Kemperaten her Richtung Rapid-Zentrum. Und in der Region Wiel ab höhere Batzen in Richtung Zentrum und Autobahn zu bringen. Im Moment auch 10 Minuten stockend. Kommen wir gut an.
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0: Hier und da kann es sein, dass ihr auf dem Heimweg noch den Schirm aufspannen müsst. Grösstenteils bleibt es der Abend im FM1-Land aber trocken. Dabei da hier und da auch noch mit vereinzelten Sonnenstrahlen und lokal 12 Grad. Geis, 16 sind es in Quarte und Bischofszell. Am Freitag gibt es lokal sogar über 20 Grad. Dazu am Morgen lokal noch ein bisschen Hochnebel. Am Nomi Richtung Bergen vereinzelt Platzregen und Gewitter. Sonst ist es aber mehrheitlich trocken und ein Mix aus Sonne und Wolken.

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ist das am knapp Viertel von 5 und wenn ihr heute Abend auf dem Heimweg einen Schwenk an die Tankstelle machen, gibt es vielleicht auch schon das erste Päckchen Panini-Bilder. Ja, heute geht Sandelfieber zur Fußball-Weltmeisterschaft im Sommer los. 980 Sticker warten darauf, zum eingeklebt werden. Ja, vielleicht freut sich da auch ein Junior schon, um die ersten Bilder einkleben und die Doppelten dann morgen schon auf dem Pausenplatz duschen. Viel Spass dabei! Und geniessen heute unsere Hits. Das ist Olivia Rodrigo.

0: Offenbar ist das kurz vor dem 5 Uhr, wo noch das Tippen von der Tastatur auf den Handybildschirm verlagert. Also nach dem Arbeitstag zuerst mal die WhatsApp-Nachricht abchecken, Insta, TikTok und Facebook durchgrübeln, um dann zu merken, so viel haben wir gar nicht verpasst. Und so schön uns. Wir fassen euch am Punkt gleich zusammen, was heute alles wichtig ist mit unserem News-Update und gebt euch dann die nächsten Hits mit auf den Weg. Auch in da. Here we go, baby.
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7: Auf dem Highway oder beim Schichtstart. Wir sind mit vielen Hits mit euch dabei und jetzt auch mit einem Update aus unserer Newsredaktion. Es ist Schüffi.
8: Im Studio der Tim Jakob. Guten Abend.
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8: Viele Bankkundinnen und Kunden in der Schweiz sind grundsätzlich zufrieden. Aber nicht alle Banken schneiden gleich gut ab. Melissa Steury.
9: Laut einer Studie vom Vergleichsdienst Moneyland kritisieren die Kundinnen und Kunden vor allem die hohen Gebühren. Besonders schlecht schneiden in diesem Bereich die Grossbank UBS oder die PostFinance ab. Dafür sind die Kundinnen und Kunden bei allen Banken mit dem Online-Banking zufrieden und fühlen sich dabei sicher, obwohl es beim E-Banking Risiken gibt.
8: Am besten schnitzt die Basel-Landschaftliche Kantonalbank ab. Am anderen Ende der Tabelle sind die UBS und Swissquote zu finden. Der Einsatz von künstlicher Intelligenz in den Medien soll transparent sein. Dies forderte Bundespräsident Guy Parmelin heute am Rande des Swiss Media Forums. Ein transparenter und sorgfältiger Einsatz schaffe Vertrauen und Akzeptanz, erklärt Parmelin. Schließlich brauche eine Demokratie verlässliche Informationen. Die Medienbranche selbst will zum Thema KI einen Verhaltenskodex einführen. Nach der Landsgemeinde in Appenzell ist es zu einem mutmaßlichen K.O.-Tropfenfall gekommen. Laut der Kantonspolizei Appenzell-Innerrhoden wurde einer Person am Festwochenende eine unbekannte Substanz verabreicht. Nach der Landsgemeinde in Appenzell findet jeweils im Ort eine Freinacht statt. Der Vorfall wurde der Polizei erst am Dienstag danach gemeldet. Die Ermittlungen laufen. Die Waffenruhe im Libanon ist brüchig. Trotz Vereinbarung hat Israels Armee laut eigenen Angaben seit 3 Wochen mehr als 200 Kämpfer der Terrororganisation Hezbollah getötet. Die Angriffe würden laut Israel der Abwehr von Bedrohungen dienen. Unabhängig überprüfen lassen sich diese Angaben nicht und die Hezbollah äußert sich bislang nicht zu eigenen Verlusten.
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7: 2:05 ist es, da zieht es auf der Strasse im Graubünden und Ostschweiz. Nebst den normalen Feierabend Stockholm geht es aktuell am längsten bei euch am oberen Zürichsee über den Seedamm von Kempraten her und auch von Jona in Richtung Rapperswil Zentrum. Gute Viertelstunde bis 20 Minuten müsst ihr da mehr einrechnen und dann auch Verkehrsüberlastung bei euch im Glanerland von Molis Richtung Netztal. Da auch gute 10 Minuten länger. Hebt euch an und kommt gut an.
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7: Die Wolken die sind zwar recht dicht, aber bis auf ein paar wenige lokale Tropfen ist es heute Abend größtenteils trocken. Hier und da güchselt, die Sonne auch mal noch führen. Da bei um die 17 Grad. Morgen Freitag Abend gibt es sogar bis zu 22 Grad im FM1-Land. Nach lokalem Hochnebel mit viel Sonne. Aber die ein oder andere Regenwolken sind gerade am Nachmittag in den Bergen unterwegs. Hier und da in Begleitung von Gewittern.
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7: Für euch Pendlerinnen im Stau, Verkäufer im Endspurt, Gastro-Teams vor dem Abendservice oder alle, die jetzt auf dem Heimweg sind. Wir machen euch den Weg gerade ein Stückchen besser. Gebt euch vier Hits im Stück mit. Jetzt auch How to Heal von Cian und ihm.
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0: auf dem Weg Richtung Feierabend sind wir mit euch dabei. FM1 ist das am Viertel ab 5 Uhr. Ja, da sind wir nach einem strengen Arbeitstag dann vielleicht gerade nochmal gefordert, wenn die Kids auf euch warten, voller Energie. Gumpet da vielleicht auch auf dem Sofa und im Bett umeinander, obwohl es da eben eigentlich vielleicht nicht dürftet. Ja, dann hätte ich euch da den perfekten Wochenendausflug. Nehmen wir unser Hüpfburgenparadies Zappenzell.
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0: Glockenbach, OBF Mais mit Magic Moment. Ja, und einem magischen Moment. Jetzt um 5:30 Uhr, wenn ihr endlich könnt ausstempeln könnt. Wir heben miteinander richtig Feierabend. Begleitet euch da mit einem grossartigen Hit dem anderen. Der Alex Warren. Don't ever say it's over, der Lil Nas X und auch der Nico Santos. Sind nach 17:30 mit euch dabei und natürlich noch ein Haufen mehr hier bei FM1, wo wir euch am meisten Musik spielen.
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8: 17:30, da sind ihr. Liebe Goldschmiede, vielleicht gerade noch am letzten Schliff dran. Ring wird angepasst, Kittel geprüft und Stein gefasst. Ja, das ist Präzisionsarbeit, die Zeit braucht. Und bei uns ist Zeit für alles Wichtige vor dem Donnerstag.
9: Im Studio der Tim Jakob. Guten Abend.
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9: Handy- und Internetabos könnten in der Schweiz noch teurer werden. Der grösste Netzanbieter Swisscom schließt gegenüber der Nachrichtenagentur AWP weitere Preiserhöhungen nicht aus, auch bei der günstigeren Marke Wingo. Grund sind laut eigenen Angaben hohe Investitionen in den Netzausbau und die steigende Nutzung. In der oberösterreichischen Stadt Linz sind drei Menschen nach Schüssen auf offener Straße ums Leben gekommen. Laut der Kronenzeitung soll ein älterer Mann zunächst zwei Frauen erschossen und danach sich selbst getötet haben. Die Tat ereignete sich demnach vor einem Gasthaus in der Innenstadt. Die Polizei bestätigt, die drei Todesopfer hält sich zu Details aber noch bedeckt.
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9: Kurz vor der Heim-Eishockey-Weltmeisterschaft und der Fußball-WM in Amerika lanciert Suchtschweiz eine Kampagne gegen Spielsucht. Die beiden Grossanlässe würden umso mehr zu Sportwetten anregen, sagt Markus Meuri von Suchtschweiz. Vor allem, weil ständig Spiele zum Wetten verfügbar seien.
10: Heute mit dem zunehmenden Online-Angebot kann man eben immer und jederzeit weiter wetten. Bei Eishockey und Fußball-WM hat es auch ständig Spiel.
9: Immer noch würden sich zu wenig Betroffene Hilfe holen, so Meuri. In der Schweiz spielen schätzungsweise 40.000 junge Männer problematisch um Geld. Betroffene, die sich an Beratungsstellen wenden, haben im Schnitt Schulden in der Höhe von 93.000 Franken.
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8: Der SMI ist doch kurz vor Börsenschluss bei um die 0,8% im Minus von der St. Galler Kantonalbank. Der Daniel Wachter.
11: Nach dem starken Lauf von gestern schaltet der Schweizer Aktienmarkt heute einen Gang zurück. Die Märkte warten auf die Antwort vom Iran zum neuesten US-Vorschlag für eine dauerhafte Friedenslösung. Tagesgewinner im SMI ist heute Richemont. Der Schmuckkonzern profitiert von Konjunkturhoffnungen und steht heute an der Spitze vom Schweizer Leitindex.
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8: Es ist 5:30 und ja, da haben wir so die üblichen Feierabend Stocker. Am längsten geht es aber bei euch in der Region Rapperswil über den Seedamm Richtung Zentrum an von Kempate und Jona her. Gute 20 Minuten länger. Selbiges im Glarnerland auf der Hauptstrasse von Effels Richtung Glarus. Und auch in der Region Wil brauchen wir Geduld. Wenn ihr vom Toggenburg oben runterkommt, verstellt sie Richtung Autobahn zu bringen. Plus eine Viertelstunde und auch ins Zentrum rein müsst ihr da ein bisschen Geduld haben. Dann schauen wir noch ins Zentrum von hier. Pirisau, hier ebenfalls plus 15 Minuten und im Zentrum von St. Gallen genauso. Und dann schauen wir noch ein bisschen ausserhalb vom FM Island, wenn er hier vom FM Island Zürich Richtung Bern unterwegs sind, da haben wir aktuell fast eine Stunde, ein Viertel länger, wenn ihr da vor dem Gubrisch steht und dann weiter müsst, also fast schon bis zu 2 Stunden. Da braucht ihr wirklich sehr viel Geduld. Kommen wir gut an.
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8: Ein bisschen Regen, ein bisschen Sonne und viel Wolken. Aktuell bei 13 Grad Gunten und Tiepolzau. Zweitens haben wir 17 Grad. Und ich glaube, so kann man den Abend gut zusammenfassen. Morgen Freitag ist es größtenteils trocken und ein freundlicher Mix aus Sonne und Wolken. Einzig Richtung Bergen muss man am Nachmittag mit lokalen Platzregen und Gewitter rechnen. Bei um die 18 bis 22 Grad.

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0: Sick and Tired von Anastasia, da bei FM1. Ja, und tired, müde, ist unsere Wachmacherin Nadja heute Morgen definitiv gewesen. Nicht, weil sie zu wenig oder schlecht geschlafen hat. Nein, sie hat nämlich eine Challenge gehabt. So als Vorbereitung auf den Auffahrtslauf nächste Woche, wo sie mitrennt, hat 2 Stunden lang während der Morgenshow dürfen, müssen, wie man es jetzt will sehen, 10 Kilometer nebenbei auf dem Laufband laufen.
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3: Ich würde auch sagen, keine Zeit verlieren.
2: Es ist gar nicht mehr so einfach. Vor allem während der Moderieren komme ich da mal recht ins Schnaufen. Challenge.
3: Joker-Time.
2: Wir erhöhen auf 6 km/h. Juhu!
3: Und es ist wirklich herzig. Ihr da draussen habt sie den ganzen Morgen lang voll unterstützt.
4: Guten Morgen, für mein Team, das ist Maya aus Rütti. Also Nadja, ich bewundere dich für die Challenge, die du mitmachst. Ich hätte schon lange gestreikt. Ich könnte mir schön gerade beschissen.
2: Danke vielmals, liebe Maya. Das ist heute wirklich ein Morgen zum Depot-Säckeln. Ich bin da schon richtig schön am Schwitzen.
3: Bis zum Schluss durchgerannt und der ganze Aufwand, der hat sich gelohnt. 10 Kilometer hast du geschafft.
2: Yes! Yeah! So geil! Also jetzt kann der Aufwand

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0: Einen schönen guten Donnerstagabend mit FM1. Da gibt es Musik aus dem FM1-Land von unserer St. Gallerin, der Joy Marlene. I think I'm in love. Nur einer von vier Hits im Stück. Nach dem Punkt.
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0: Wer jetzt heimkommt, überlegt vielleicht schon, was gibt es heute zu essen? Einen schönen guten Donnerstagabend. Jetzt ist es 6 Uhr.
6: Im Studio der Tim Jakob. Guten Abend.
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6: Der Krieg im Iran könnte Folgen für die Schweizer Stromversorgung haben. Wegen des Kriegs steht weniger Gas zur Verfügung. Gas wird für die Erzeugung von Strom benötigt. Das sorge für Unsicherheit, sagt Urs Meister von der Eidgenössischen Elektrizitätskommission.
8: Aufgrund des Iran-Krieges und der Schließung der Straße von Hormuz bleiben die Preise bis zum Ende des nächsten Winters auf einem erhöhten Niveau. Vor allem aber sind die Preise sehr volatil.
6: Wenn die Straße von Hormuz länger geschlossen bleibe, könnten die europäischen Gaslager bis zum Beginn des Winters nicht ausreichend gefüllt werden. Bis jetzt sehe man aber keine akuten Anzeichen für eine Knappheit. Nach dem Hantavirus-Ausbruch auf einem Kreuzfahrtschiff hat die Weltgesundheitsorganisation WHO 5 von 8 Verdachtsfällen als offizielle Hantavirus-Fälle bestätigt. 3 Menschen seien bislang daran gestorben. Weil es bis zu 6 Wochen dauere, bis nach einer Infektion Symptome auftreten, könnten noch weitere Fälle auftauchen, so die WHO. In der Schweiz wird zurzeit 1 Fall am Unispital Zürich betreut.
7: Sport.
6: In St. Gallen ist das Cup-Final-Fieber ausgebrochen. Die Nachfrage nach Tickets für das Spiel der Espen am 24. Mai gegen Lugano übersteigt das Kontingent deutlich. Laut der SBB werden zudem 10 Extrazüge eingesetzt, um die Ostschweizer Fans nach Bern zu bringen.
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0: Es ist 2:02 und da geht es aktuell am längsten bei euch im Glanerland. Und zwar habt ihr hier eine gute halbe Stunde länger auf dem Weg von Niederhornen Richtung Glarus. Das wegen Verkehrsüberlastung. Und dann auch bei euch im oberen Zürichsee über den Seedamm und von Krempraten her ins Zentrum. Gute 20 Minuten mehr. Sonst die üblichen 4 Abendstocker und alle aktuellen Verkehrsmeldungen, die findet ihr auch immer bei uns in der Radio FM 1.
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0: Ja, die Wolken die sind klar in der Mehrzahl, die Sonne die schafft sie und aber gleich noch durch gewisse Lücken durch. Und im gleichen Zug kann es auch noch 1-2 Tropfen geben, da bei um die 17 Grad. Am Freitag starten wir lokal mit ein bisschen Hochnebel im Tag, der löst sich aber schnell auf und der Tag kommt recht freundlich und sonnig daher. Einzig in den Bergen kann es am Nomi lokal Platzregen und Gewitter geben, im Schnitt bei angenehmen 18 bis 22 Grad.
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0: Ja, da liegt er vielleicht gerade im Tattoo-Studio auf dem Schrägen. Während andere schon Feierabend machen, werden hier noch Linien gestochen, Motiv fertiggestellt. Eure Tätowiererin oder ein Tätowierer bleibt allenfalls extra länger, dass es perfekt wird. Und wir sorgen dafür, dass nicht nur euer Tattoo, sondern auch der Sound stimmt. Die geht's mit 4 Hits im Stück. Und mein Name ist Pamela Zimotti.

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0: hat schon 20 Jahre auf dem Buckel. Patience von Take That, da bei FM1, wo wir euch am Mittwoch nächste Woche nur so Hits spielen.
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0: Ja, wir knallen euch dann ein 2000er-Hit am anderen um die Ohren herum.

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0: FM1 ist das kurz vor um 6:30. Ja, der Tag, der ist lang, der Kopf, der ist voll. Dann würde ich sagen, ist jetzt der Moment, wo die Musik einfach alles wegspült. Save me the night. Ja, wir liefern euch genau da, hier bei uns, mit einem, mit dem anderen, um einfach ein bisschen oben runterzufahren. Jennifer Lopez und David Guetta liefern euch ihren aktuellen Save Me Tonight. Michael Jackson, der macht genau das Gleiche. Sorgt für gute Stimmung bei eurem Abendprogramm. The Way You Make Me Feel gibt's garantiert. Vor dem 7. Bobby F. Mais, wo wir als Duo Miles Smith und Niall Horan dabei haben. Drive Safe gibt's direkt nach dem 6:30.
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10: Im Studio der Tim Jakob. Guten Abend.
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10: Der Krieg im Iran könnte im Extremfall Folgen für die Schweizer Stromversorgung haben. Das sagt die Eidgenössische Elektrizitätskommission ElCom. Wegen des Kriegs sei der europäische Gasmarkt angespannt. Die Füllstände bei europäischen Gaslagern seien im Moment tief und die Straße von Hormuz ist weiterhin blockiert. Künstliche Intelligenz ist in der Schweiz besonders verbreitet. Laut einem Bericht von Microsoft nutzt rund jede dritte Person im erwerbsfähigen Alter KI-Tools. Damit liegt die Schweiz im globalen Ranking auf Platz 14 und so deutlich über dem weltweiten Durchschnitt. Deutschland darf seine Industrie mit 5 Milliarden Euro beim Klimaschutz unterstützen. Die EU-Kommission hat die Pläne genehmigt. Laut der Bundesregierung übernimmt der Staat dabei einen Teil der Mehrkosten, die Firmen beim Umstieg auf klimafreundliche Produktion haben. So sollen Firmen Planungssicherheit erhalten und ihre Emissionen deutlich senken.
1: Sport.
10: In St. Gallen ist das Cup-Finalfieber ausgebrochen. Die Nachfrage nach Tickets für das Spiel der Espen am 24. Mai gegen Lugano übersteigt das Kontingent deutlich. Laut der SBB werden zudem 10 Extrazüge eingesetzt, um die Ostschweizer Fans nach Bern zu bringen. Die Schweizer Eishockey-Nationalmannschaft startet mit einem Sieg in die letzte Vorbereitungswoche auf die Heim-WM. Das Team von Trainer Jan Gadieu gewinnt im schwedischen Ängelholm im Rahmen der Euro-Hockey-Tour gegen Finnland 5:4 nach Penaltyschießen.
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0: Der SMI schließt heute mit minus 1,1% im Minus von der St. Galler Kantonalbank. Der Daniel Wachter.
11: Nach dem starken Lauf von gestern schaltet der Schweizer Aktienmarkt heute einen Gang zurück. Die Märkte warten auf die Antwort vom Iran zum neuesten US-Vorschlag für eine dauerhafte Friedenslösung. Tagesgewinner im SMI ist heute Richemont. Der Schmuckkonzern profitiert von Konjunkturhoffnungen und steht heute an der Spitze des Schweizer Leitindex.
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0: Es ist kurz nach 6:30 und da haben wir jetzt keine gröberen Stocken oder Staus mehr. Einzig noch bei euch über den Seedamm Richtung Rapperswil-Zentrum, noch plus eine Viertelstunde. Sonst aber alles gut. Und alle aktuellen Verkehrsmeldungen, die findet ihr jederzeit, auch immer aktuell, bei uns in der Radio FM 1 App. Gute Fahrt!
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0: Aktuell haben wir die Unschwil und das Grossau 14 und da fährt es 16 Grad. Dazu ist es der Abend durch, grösstenteils trocken. Lokal kann es aber gleich noch ein paar Tropfen geben. Am Freitag ist das am Nomi höchstens Richtung Bergen mal noch der Fall. Da könnte auch noch ein Gewitter dabei sein. Sonst ist es trocken bei einem Mix aus Sonne und Wolken bei um die 18 bis 22 Grad.
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0: Mit mir, der Pamela Zimotti. Jetzt kurz nach 6:30. Der Moment zwischen Tag geschafft und Abend fängt an. Und genau da kommen die Songs, die euch heute begleitet haben und weiter begleitet. Nämlich eure 7 beliebtesten Hits aus dem FM Island mit dem Teddy Swims, der J-Lo. Und jetzt auch gerade Miles Smith und Niall Horan. Schönen Abend euch.

0: Frühstück klingt so langsam aus. Der Chef meint kurz vor dem 7. wo wir zwischen Feierabend und Abendprogramm mit euch unterwegs sind.
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0: Ja, wir spielen hier jeden Abend die 7 beliebtesten Hits aus dem FM1-Land. Alle Hits immer top aktuell. Und da schleicht sich unser Platz Nummer 1 heute nicht nur aufs Podest, sondern eben auch in den Kopf. Ja, man lässt ihn einmal und irgendwie hält er noch den ganzen Abend in den Ohren an. Die Rede ist von Fever Dream, dem neuesten Wurf von Alex Warren. Absoluter Ohrwurm und verdient jetzt auf dem obersten Treppli vom Podest. Schönen Abend euch.
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12: Im Studio der Tim Jakob. Guten Abend.
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12: Der Krieg im Iran könnte Folgen für die Schweizer Stromversorgung haben. Wegen des Kriegs steht weniger Gas zur Verfügung. Gas wird für die Erzeugung von Strom benötigt. Das sorge für Unsicherheit, sagt Urs Meister von der Eidgenössischen Elektrizitätskommission.
13: Aufgrund des Iran-Krieges und der Schließung der Straße von Hormuz bleiben die Preise bis zum Ende des nächsten Winters auf einem erhöhten Niveau. Vor allem aber sind die Preise sehr volatil.
12: Wenn die Straße von Hormuz länger geschlossen bleibe, könnten die europäischen Gaslager bis zum Beginn des Winters nicht ausreichend gefüllt werden. Bis jetzt sehe man aber keine akuten Anzeichen für eine Knappheit. Nach dem Hantavirus-Ausbruch auf einem Kreuzfahrtschiff hat die Weltgesundheitsorganisation WHO 5 von 8 Verdachtsfällen als offizielle Hantavirus-Fälle bestätigt. 3 Menschen seien bislang daran gestorben. Weil es bis zu 6 Wochen dauere, bis nach einer Infektion Symptome auftreten, könnten noch weitere Fälle auftauchen, so die WHO. In der Schweiz wird zurzeit 1 Fall am Unispital Zürich betreut. In St. Gallen ist das Cup-Finalfieber ausgebrochen. Die Nachfrage nach Tickets für das Spiel der Espen am 24. Mai gegen Lugano übersteigt das Kontingent deutlich. Laut der SBB werden zudem 10 Extrazüge eingesetzt, um die Ostschweizer Fans nach Bern zu bringen.
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12: Die Schweizer Eishockey-Nationalmannschaft startet mit einem Sieg in die letzte Vorbereitungswoche auf die Heim-WM. Das Team von Trainer Jan Gadieu gewinnt im schwedischen Ängelholm im Rahmen der Euro-Hockey-Tour gegen Finnland 5:4 nach Penaltyschießen.
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12: Kurz nach der 7er stockt es noch auf dem Seedamm Richtung Rapperswil. Rein aktuell etwa 10 Minuten länger habt ihr dort noch. Sonst Freifahrt auf der Ostschweizer und Bündner Strasse. Rollt gute Donnerstagabend.
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3: Der Rest vom Abend zeigt sich mehrheitlich von der freundlichen Seite. Die letzten Sonnenstrahlen und Quellwolken wechseln sich ab. Richtung Bergen kann es noch einzelne Regentropfen geben, sonst bleibt es aber trocken und angenehm. Am Freitag kann es lokal noch ein Hochnebel rumhängen zum Tagesstart. Der Tag dort zeigt sich aber die Sonne dann immer mehr. Einzig in den Bergen sind vereinzelt Platzregen und Gewitter möglich bei um die 18 bis 22 Grad.
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3: Diese Themen haben heute Schlagzeilen gemacht. Guten Abend.
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3: Kurz vor der Heim-Eishockey-Weltmeisterschaft und der Fußball-WM in Amerika lanciert Sucht Schweiz eine Kampagne gegen Spielsucht. Die beiden Großanlässe würden umso mehr zu Sportwetten anregen, sagt Markus Meuri von Sucht Schweiz. Vor allem, weil ständig Spiele zum Wetten verfügbar seien.
4: Heute mit dem zunehmenden Online-Angebot kann man eben immer und jederzeit weiter wetten. Bei Eishockey und Fußball-WM hat es auch ständig Spiel.
3: Immer noch würden sich zu wenig Betroffene Hilfe holen, so Meuri. In der Schweiz spielen schätzungsweise 40.000 junge Männer problematisch um Geld. Betroffene, die sich an Beratungsstellen wenden, haben im Schnitt Schulden in der Höhe von 93.000 Franken. Zahlen deuten zudem laut Sucht Schweiz auf eine Zunahme der Probleme mit dem Geldspiel hin. Der Krieg im Iran könnte Folgen für die Schweizer Stromversorgung haben. Wegen des Kriegs steht weniger Gas zur Verfügung. Gas wird für die Erzeugung von Strom benötigt. Das sorge für Unsicherheit, sagt Urs Meister von der Eidgenössischen Elektrizitätskommission.
5: Aufgrund des Iran-Krieges und der Schließung der Straße von Hormuz bleiben die Preise bis zum Ende des nächsten Winters auf einem erhöhten Niveau. Vor allem aber sind die Preise sehr volatil.
3: Wenn die Straße von Hormuz länger geschlossen bleibe, könnten die europäischen Gaslager bis zum Beginn des Winters nicht ausreichend gefüllt werden. Bis jetzt sehe man aber keine akuten Anzeichen für eine Knappheit. In der Schweiz nutzt inzwischen mehr als jede dritte Person im erwerbsfähigen Alter künstliche Intelligenz. Damit liegt die Schweiz laut dem Softwareanbieter Microsoft deutlich über dem weltweiten Durchschnitt. Die Schweiz belegt im internationalen Ranking Platz 14 von 147 Ländern. An der Spitze stehen die Vereinigten Arabischen Emirate, gefolgt von Singapur und Norwegen. Schlusslicht ist Kambodscha. Höhenangst wird als Risikofaktor bei Bergwanderungen unterschätzt. Bei einer Umfrage haben nur 18% der wanderbegeisterten Befragten Schwindelfreiheit als wichtige Voraussetzung angegeben. Am meisten wurden gute Schuhe, gefolgt von Fitness- und Trittsicherheit genannt, teilt die Beratungsstelle für Unfallverhütung BFU mit. Laut der BFU steigern Höhenangst und Höhenschwindel das Sturzrisiko. Die Wanderroute müsse zu den eigenen Fähigkeiten passen. Umkehren sei kein Scheitern, heißt es.
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6: Über die Nacht bleibt es trocken. Am Morgen starten wir dann stellenweise mit Hochnebel im Tag. Der löst sich aber relativ schnell auf. Dann gibt es einen recht freundlichen Freitag. Viel Sonne mit ein paar dekorativen Wolken. Richtung Berge kann es am Nachmittag aber gleich noch vereinzelt regnen oder gewittern. Sonst bleibt es trocken und angenehm bei um die 18 bis 22 Grad. Und alle aktuellen Verkehrsmeldungen findet ihr immer aktuell bei uns in der Radio FM1 App.
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